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4: Viele Wolken gibt es am Morgen, aber es bleibt trocken. Später lockert das Ganze auf und es wird richtig angenehm. Die Höchstwerte liegen zwischen 22 und 24 Grad. Morgen gibt's Sonne und Wolken im Mix, weiter trocken, maximal bis 26 Grad.
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4: Die B183 Delitzsch-Wellaune ist zwischen Delitzsch und Spröda nach einem Unfall in beide Richtungen gesperrt. Melde auch du uns Staus und Blitzer unter 0800 50 5 mal die 9.
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0: B183 Delitzsch-Wellaune ist zwischen Delitzsch und Spröda nach einem Unfall in beide Richtungen gesperrt. Melde auch du uns Staus und Blitzer unter 0800 50 5 mal die 9.
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4: Ich bin Christiane. Hallo. Erstmals seit Beginn des Ukraine-Kriegs haben die Außenminister Deutschlands und Russlands direkt miteinander gesprochen. Am Rand der UN-Vollversammlung in New York traf Johann Wadephul überraschend seinen russischen Kollegen Lavrov. Gisa Weber, wie lief's denn?
5: Ja, 20 Minuten saßen beide zusammen. Wadephul hat die Gelegenheit natürlich genutzt und die großen Themen angesprochen. Also den Krieg in der Ukraine, aber auch den Drohnenvorfall am Leipziger Flughafen. Große Fortschritte gab es dabei nicht. Zwar sprach Wadephul im Anschluss von einem sinnvollen Treffen. Sergej Lavrov wiederum erklärte, er hätte dem Gespräch nichts Neues entnehmen können.
4: In der EU gelten ab heute schärfere Regeln gegen sogenanntes Werbe-Greenwashing. Produkte dürfen nicht mehr ohne weiteres als umweltfreundlich oder klimaneutral beworben werden. Mehr von Tim Britztrup.
6: Die Hersteller dürfen solche Begriffe im Werbesprech nur noch verwenden, wenn sie dafür Belege haben. Und da reicht es nicht, wenn zum Ausgleich irgendwo Bäume gepflanzt werden. Außerdem dürfen sich beispielsweise Energiekonzerne nicht als nachhaltig bezeichnen, weil sie auch Windenergie im Angebot haben, ihr Hauptgeschäft aber mit Öl und Gas machen. Auch selbst erfundene Umweltsiegel sind jetzt verboten. Bei Verstößen drohen Geldstrafen.
4: Knapp eine Woche nach der Wahl in Berlin hat die SPD auf einem Parteitag dafür gestimmt, die Einladung der Linken für Sondierungen anzunehmen. Als Streitpunkte gelten allerdings die Wohnungspolitik und der Umgang mit Antisemitismus. Die Linke in Berlin will mit SPD und Grünen eine Koalition bilden. Bundespräsident Steinmeier sieht in der Olympia-Entscheidung für München eine große Chance für Deutschland. Auch Bundeskanzler Merz ruft das Land auf, jetzt mutig voranzugehen. Die Spiele 2036 will das Internationale Olympische Komitee 2029 vergeben. Spiel 2 heute für den neuen Fußball-Bundestrainer Jürgen Klopp. Am Abend geht es in der Nations League in Augsburg gegen Griechenland. Zum ersten Mal seit 25 Jahren sind da bei einem Länderspiel in Deutschland wieder Stehplätze zugelassen. Sportlich gibt es auf jeden Fall eine Änderung. Statt Ter Stegen steht Nübel im Tor.
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7: Viele Wolken gibt es am Morgen, aber es bleibt trocken. Später lockert das Ganze auf und es wird richtig angenehm. Die Höchstwerte liegen zwischen 22 und 24 Grad. Morgen gibt es Sonne und Wolken im Mix. Weiter trocken, maximal bis 26 Grad.
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7: Die B183 Delitzsch-Wellaune ist zwischen Delitzsch und Spröda nach einem Unfall in beide Richtungen gesperrt. Melde auch du uns Staus und Blitzer unter 0800 50 5 mal die 9.

0: B183 Delitzsch-Spröder ist nach einem Unfall zwischen Delitzsch und Spröder in beiden Richtungen gesperrt. Melde auch du uns Staus und Blitzer unter 0800 50 5 mal die 9.
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5: Ich bin Christiane. Hallo. Bundesaußenminister Johann Wadephul hat überraschend mit seinem russischen Amtskollegen Lavrov gesprochen. Bei dem Treffen in New York forderte Wadephul Russland auf, an den Verhandlungstisch zurückzukehren, um den Krieg in der Ukraine zu beenden. Im ersten sagte Wadephul später zu dem Gespräch:
6: Das war natürlich eine Atmosphäre, wo auch harte Sachen gesagt wurden. Wir haben natürlich auch fundamentale Unterschiede in der Beurteilung der Situation. Es gibt keine Rechtfertigung für diesen Krieg. Und wenn man dann auffordert, diesen Krieg zu beenden und Russland ist dazu zum jetzigen Zeitpunkt nicht bereit, dann ist das schon ein sehr hartes, ein sehr deutliches Gespräch gewesen.
5: Knapp eine Woche nach der Wahl in Berlin hat die SPD auf einem Parteitag dafür gestimmt, die Einladung der Linken für Sondierungen anzunehmen. Als Streitpunkte gelten allerdings die Wohnungspolitik und der Umgang mit Antisemitismus. Die Linke in Berlin will mit SPD und Grünen eine Koalition bilden. Die EU stellt über 700 Millionen Euro für vertriebene und von Krisen betroffene Menschen weltweit bereit, vor allem in Afrika. Das kündigte EU-Kommissionspräsidentin von der Leyen an. Auch die Nothilfe für Betroffene der Kriege im Nahen Osten und in der Ukraine soll aufgestockt werden. Wie laufen die Arbeiten auf einer Autobahnbaustelle ab und wie arbeitet der Winterdienst? Darum geht's heute beim Familientag in der Autobahnmeisterei Döbeln. Besucher bekommen einen Blick hinter die Kulissen, dürfen Fahrzeuge erkunden und sogar mit einem Hubsteiger mitfahren. Weiter sagt Sprecherin Julia Grotjan:
7: Wir geben auch Einblick in das Jobangebot der Autobahn GmbH. In unserer Meisterei arbeiten ja viele Straßenwärter, die an diesem Tag ihre Arbeit vorstellen. Aber wir informieren auch zu anderen Stellen bei der Autobahn GmbH des Bundes.
5: Für Jürgen Klopp steht heute das zweite Länderspiel als Fußball-Bundestrainer an. In Augsburg spielt die DFB-Elf heute Abend in der Nations League gegen Griechenland. Zum Auftakt am Donnerstag hatte Deutschland ein 1:1 in den Niederlanden geholt.
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9: Viele Wolken gibt's heute Morgen. Später lockert das Ganze auf und es bleibt trocken. Dazu werden es 22 bis 24 Grad. Morgen geht's ähnlich weiter mit Sonne und Wolken. Auch da bleibt's trocken, maximal 26 Grad.
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9: Auf der A14 Nossen Richtung Leipzig liegt zwischen Döbeln Ost und Döbeln Nord ein totes Tier auf der Autobahn. Melde auch du uns Staus und Blitzer unter 0800 50 5 mal die 9.
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0: der A14 Nossen Richtung Leipzig liegt zwischen Döbeln Ost und Döbeln Nord ein totes Tier auf der Autobahn. Geblitzt wird auf der A13 Dresden Richtung Schönefelder Kreuz zwischen Ortrand und Ruhland. Melde auch du uns Staus und Blitzer unter 0800 50 5 mal die 9.
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9: Ich bin Christiane. Hallo. Erstmals seit Beginn des Ukraine-Kriegs haben die Außenminister Deutschlands und Russlands wieder direkt miteinander gesprochen. Am Rande der UN-Vollversammlung in New York traf Johann Wadephul seinen russischen Kollegen Lavrov. Wadephul forderte Russland erneut auf, an den Verhandlungstisch zurückzukehren. Im ersten sagte der deutsche Außenminister am Abend:
10: Es hat kein positives Ergebnis gebracht, aber allen, die immer wieder sagen, Deutschland muss verhandeln, Deutschland muss mal mit Russland reden, denen erwidere ich jetzt: Das tun wir. Und Russland zeigt zum jetzigen Zeitpunkt bedauerlicherweise keine Bereitschaft, in eine konstruktive Verhandlungsposition zu gehen.
9: Knapp eine Woche nach der Wahl in Berlin hat die SPD auf einem Parteitag dafür gestimmt, die Einladung der Linken für Sondierungen anzunehmen. Als Streitpunkte gelten allerdings die Wohnungspolitik und der Umgang mit Antisemitismus. Die Linke in Berlin will mit SPD und Grünen eine Koalition bilden. Die Europäische Union stellt über 700 Millionen Euro für vertriebene und von Krisen betroffene Menschen weltweit bereit, vor allem aber in Afrika. Das kündigte EU-Kommissionspräsidentin von der Leyen an. Auch die Nothilfe für Betroffene der Kriege im Nahen Osten und in der Ukraine soll aufgestockt werden. Surround Sound in der Kirche, das gibt es weltweit wohl nur einmal, und zwar im sächsischen Augustusburg. Nach jahrelanger Vorbereitung ist dort die 360-Grad-Orgel eingeweiht worden. Neben der großen Hauptorgel sind überall in der Stadtkirche Spielwerke verteilt, darunter Glöckchen, Vogelstimmen und riesige Basspfeifen. Der Organist Pascal Kaufmann freut sich schon auf die bevorstehenden Konzertwochen.
11: Nicht nur den ganz alten Johann Sebastian Bach, sondern man kann hier natürlich auch Schwanensee von Tschaikowski, die Morgenstimmung von Edvard Grieg herzaubern. Natürlich kann man auch jede Filmmusik und jedes moderne Stück auch hier drauf spielen. Da gibt es eigentlich gar keine Grenze.
9: Für zwei Spieler von RB Leipzig geht es heute zur DFB-Elf. David Raum und Riedle Baku stoßen zur Nationalmannschaft und verfolgen das Heimspiel gegen Griechenland von der Tribüne aus. Morgen steigen sie dann ins Mannschaftstraining ein. Brajan Gruda war eigentlich auch nominiert, musste aber wegen einer Zerrung absagen.
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12: Viele Wolken gibt's heute Morgen. Später lockert das Ganze auf und es bleibt trocken. Dazu werden es 22 bis 24 Grad. Morgen geht's ähnlich weiter mit Sonne und Wolken. Auch da bleibt's trocken, maximal 26 Grad.
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12: Auf der A14 Nossen Richtung Leipzig liegt zwischen Döbeln Ost und Döbeln Nord ein totes Tier auf der Autobahn. Geblitzt wird auf der A13 Dresden Richtung Schönefelder Kreuz zwischen Ortrand und Ruhland. Melde auch du uns Staus und Blitzer unter 0800 50 5 mal die 9.

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4: Auf der A9 Halle-Leipzig Richtung Nürnberg gab es zwischen Leipzig-West und Bad Dürrenberg einen Unfall. Außerdem liegt auf der A14 Nossen Richtung Leipzig zwischen Döbeln-Ost und Döbeln-Nord ein totes Tier auf der Autobahn. Geblitzt wird auf der A13 Dresden Richtung Schönefelder Kreuz zwischen Ortrand und Ruhland. Melde auch du uns Staus und Blitzer unter 0800 50 5 mal die 9.
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2: Ich bin Christiane. Hallo. Nach jahrelanger Funkstille haben Deutschland und Russland erstmals wieder direkt miteinander gesprochen. Außenminister Wadephul traf seinen russischen Amtskollegen Lavrov am Rande der UN-Generalversammlung in New York. Dabei ging es neben dem russischen Angriffskrieg gegen die Ukraine auch um den Drohnenvorfall am Flughafen Leipzig-Halle. Wadephul sagte gestern Abend im Ersten:
3: Ich wollte klar machen nach dem Vorfall in Leipzig, der ja sehr gefährlich war. Ich wollte Russland sagen, dass damit eine Grenze überschritten wurde und dass wir erwarten, dass so etwas nicht noch einmal geschieht und dass wir jederzeit bereit sind zu reagieren.
2: In der EU gelten ab heute schärfere Regeln gegen sogenanntes Werbe-Greenwashing. Produkte dürfen nicht mehr ohne weiteres als umweltfreundlich oder klimaneutral beworben werden. Mehr von Tim Britztrup.
4: Die Hersteller dürfen solche Begriffe im Werbesprech nur noch verwenden, wenn sie dafür Belege haben. Und da reicht es nicht, wenn zum Ausgleich irgendwo Bäume gepflanzt werden. Außerdem dürfen sich beispielsweise Energiekonzerne nicht als nachhaltig bezeichnen, weil sie auch Windenergie im Angebot haben, ihr Hauptgeschäft aber mit Öl und Gas machen. Auch selbst erfundene Umweltsiegel sind jetzt verboten. Bei Verstößen drohen Geldstrafen.
2: In Augustusburg können sich Musikfans jetzt auf ein weltweit einmaliges Klangerlebnis freuen. Dort ist jetzt die 360-Grad-Orgel in der Stadtkirche eingeweiht worden. Aus über 4000 Pfeifen sollen Barockwerke, Filmmusik und sogar Schlager erklingen. 6 Orgelwerke sind in der ganzen Kirche verteilt, sagte uns Organist Pascal Kaufmann.
5: Wir haben Schweberegister, ein Panflötenregister, wir haben besondere Röhrenglocken, Vulkanbasspfeifen, wo quasi die Leute drauf sitzen, bis zu 8 Meter sind die lang. Des Weiteren haben wir hier ein Akkordeonregister, ein Marimbafonregister, einen Celesta. Alles lässt sich von einem Generalspieltisch aus ansteuern und damit erhält man einen 360-Grad-Klangeffekt.
2: Spiel 2 heute für den neuen Fußball-Bundestrainer Jürgen Klopp. Am Abend geht es in der Nations League in Augsburg gegen Griechenland. Zum ersten Mal seit 25 Jahren sind da bei einem Länderspiel in Deutschland wieder Stehplätze zugelassen. Sportlich gibt es auf jeden Fall eine Änderung. Statt Ter Stegen steht Nübel im Tor.
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6: mit KI-Support. Viele Wolken gibt's gerade, aber im Laufe des Vormittags lockert das auf und es bleibt trocken. Dazu klettern die Höchstwerte auf 22 bis 24 Grad. Morgen geht's mit Sonne und Wolken weiter, ebenfalls trocken, maximal bis 26 Grad.
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6: Auf der A14 Nossen Richtung Leipzig. Achtung, zwischen Döbeln Ost und Döbeln Nord liegt ein totes Tier auf der Autobahn. Die A9 Halle-Leipzig Richtung Nürnberg ist zwischen Leipzig-West und Bad Dürrenberg nach einem Unfall gesperrt. Geblitzt wird auf der A13 Dresden Richtung Schönefelder Kreuz zwischen Ortrand und Ruhland. Melde auch du uns Staus und Blitzer unter 0800 50 5 mal die 9.
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0: A14 Nossen Richtung Leipzig. Achtung, zwischen Döbeln Ost und Döbeln Nord liegt ein totes Tier auf der Autobahn. Und die A9 Halle Leipzig Richtung Nürnberg ist zwischen Leipzig West und Bad Dürrenberg nach einem Unfall gesperrt. Geblitzt wird auf der A13 Dresden Richtung Schönefelder Kreuz zwischen Ortrand und Ruhland. Melde auch du uns Staus und Blitzer unter 0800 50 5 mal die 9.
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3: Ich bin Christiane. Hallo. In der EU gelten ab heute schärfere Regeln gegen sogenanntes Werbe-Greenwashing. Produkte dürfen nicht mehr ohne weiteres als umweltfreundlich oder klimaneutral beworben werden. Mehr von Tim Britztrup.
4: Die Hersteller dürfen solche Begriffe im Werbesprech nur noch verwenden, wenn sie dafür Belege haben. Und da reicht es nicht, wenn zum Ausgleich irgendwo Bäume gepflanzt werden. Außerdem dürfen sich beispielsweise Energiekonzerne nicht als nachhaltig bezeichnen, weil sie auch Windenergie im Angebot haben, ihr Hauptgeschäft aber mit Öl und Gas machen. Auch selbst erfundene Umweltsiegel sind jetzt verboten. Bei Verstößen drohen Geldstrafen.
3: Es war das erste direkte Gespräch nach jahrelanger Funkstille. Die Außenminister Deutschlands und Russlands haben sich überraschend am Rande der UN-Vollversammlung in New York getroffen. Mehr von Daniel Bornberg.
5: Außenminister Wadephul forderte seinen Amtskollegen Lavrov auf, an den Verhandlungstisch zurückzukehren, um über ein Ende des Ukraine-Kriegs zu sprechen. Außerdem machte er klar, mit russischen Attacken wie der mit den Drohnen am Flughafen Leipzig-Halle ist eine Grenze überschritten. Die Ukraine bietet Russland immer wieder Verhandlungen an, um den Krieg zu beenden. Dazu ist Russland nicht bereit, sagt Wadephul.
3: Sondierungsgesprächen von Linken, Grünen und SPD in Berlin steht nichts mehr im Weg. Auf einem Parteitag haben auch die Sozialdemokraten dafür gestimmt. Es ist aber offen, ob es tatsächlich zu einer Koalition kommt. Streitpunkte sind die Wohnungspolitik der Linken und der Umgang mit Antisemitismus. Die Leipziger Polizei fahndet nach einem flüchtigen Straftäter. Der 22-Jährige ist bereits am Freitag aus der Psychiatrie in Altscherbitz entkommen. Er lief bei einem Spaziergang auf dem Gelände weg. Es könnte sein, dass der 22-Jährige nach wie vor in der Leipziger Region unterwegs ist. Für 2 Spieler von RB Leipzig geht's heute zur DFB-Elf. David Raum und Riedle Baku stoßen zur Nationalmannschaft und verfolgen das Heimspiel gegen Griechenland von der Tribüne aus. Morgen steigen sie dann ins Mannschaftstraining ein. Brajan Gruda war eigentlich auch nominiert, musste aber wegen einer Zerrung absagen.
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6: mit KI-Support. Viele Wolken gibt's gerade, aber im Laufe des Vormittags lockert das auf und es bleibt trocken. Dazu klettern die Höchstwerte auf 22 bis 24 Grad. Morgen geht's mit Sonne und Wolken weiter, ebenfalls trocken, maximal bis 26 Grad.
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6: Auf der A14 Nossen Richtung Leipzig. Achtung, zwischen Döbeln Ost und Döbeln Nord liegt ein totes Tier auf der Autobahn. Und die A9 Halle-Leipzig Richtung Nürnberg ist zwischen Leipzig-West und Bad Dürrenberg nach einem Unfall gesperrt. Geblitzt wird auf der A13 Dresden Richtung Schönefelder Kreuz zwischen Ortrand und Ruhland. Melde auch du uns Staus und Blitzer unter 0800 50 5 mal die 9.
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7: Ich wünsche dir einen ganz, ganz tollen Sonntag hier bei der Energy Sachsen Music Lounge. Heute bin ich für dich am Start, die Joe. Und ich habe Norman Jean Martini am Start. Wie geht's dir? Hallo.
8: Hallo, Leute. Ich bin gut.
7: Dir geht's gut?
8: Ja.
7: Sehr schön, ey. Und heute an einem Sonntag, was machst du normalerweise an einem Sonntag?
8: Chill machen. Chillen.
7: Einfach chillen.
8: Ja.
7: Aber heute bist du hier. Und bevor wir mit dem ganzen Interview starten, möchte ich mit dir ein kleines Speed-Dating machen, damit wir uns ein bisschen besser kennenlernen. Bist du ready?
8: Okay. Ja, ich bin bereit.
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7: Okay. Dein Name ist Norman Jean Martini, ist dein Name und auch dein Künstlername. Was ist dein Spitzname?
8: Vielleicht Normie oder Norman, Stormin, Norman, vielleicht. In England, mein Freundin da nennt mir NJM.
7: NJM, oh ja, yeah, okay, macht
8: yeah.
7: Sinn.
8: Ja, yeah. Ja, das macht Sinn. Ja.
7: Aber Norman und so, auch deine Freunde nennen dich so?
8: Ja, Norman, meine Nichte hat mir das nennen, ja.
7: Oh,
8: Norman.
7: Süß.
8: Ja, das war ein kleiner Witz. Ja.
7: Du kommst ja eigentlich aus Amerika, wohnst aber ja. jetzt schon länger in Deutschland. Was ist denn deine deutscheste Eigenschaft?
8: Oh, meine deutsche Eigenschaft.
7: Ja, deine most German personality trait.
8: Ich war in Dänemark für mein Sommerferien. Das ist die ganze deutsche Dinge, ich habe gemacht.
7: Ah, okay, du warst da ganze Sommerferien in Dänemark.
8: Ja.
7: Aber merkst du schon, dass du auch so deutsche Eigenschaften annimmst? So Allmann?
8: Das ist eine gute Frage. Ich mag die Bäckerei. Ich mag Brot. Ich liebe Brot.
7: Das ist sehr deutsch, ja.
8: Ja, ja, ja. Und in Berlin, ich mag tanzen. Das ist ein Berlin-Ding.
7: Ja,
8: nee?
7: Das stimmt. Aber Brot ist wirklich eine sehr deutsche Eigenschaft.
8: Oh, ich liebe FKK. Das ist meine Antwort. Das ist meine Antwort. Ja, FKK ist amazing.
7: Ja, total, verstehe ich. Also das ist auch sehr deutsch.
8: Ja, ja, das ist meine deutsche Dinge.
7: Und was merkst du, wenn du jetzt hier in Deutschland bist, wo du selber merkst, ich bin total amerikanisch, was das angeht?
8: Oh, ich mag nicht die Regeln. Mhm. Ja, ich komm aus New York und das ist mein New York Attitude und die Regeln ist wie, oh mein Gott, warum? Immer die Regeln. Und in Deutschland, das ist super schwer für mich.
7: Du wohnst ja in Berlin.
8: Ja.
7: Was ist dein Go-To-Späti-Einkauf?
8: Ich liebe die Bananenmatte, das Mio Mio.
7: Ja,
8: und es gibt viele Leute hier in Berlin, das hat es niemals probieren. Und für mich, das ist die beste. Meine beste, oder Schmuck? No, not Schmuck, Flavor.
7: Ja, Geschmack.
8: Ja, Geschmack. Ja, ja. Das ist meine Lieblingsgeschmack für Mathe.
7: Ja, es ist so lecker.
8: Ja.
7: Wirklich.
8: Ja.
7: Was ist das Thema, über das du am liebsten Songs schreibst?
8: Ich weiß nicht, wie sagt man das? Selbstkraft? Like Empowerment?
7: Ja, aber ich glaube, mit Empowerment ist es ganz gut beschrieben. Ich glaube, das versteht man auch.
8: Ja.
7: Also darüber schreibst du am liebsten?
8: Ja, das und auch Liebe, immer Liebe. Ja, und jetzt, ich habe ein paar Songs über Kummer geschrieben. Ja, weil mein Vater war in letztes Jahr gestorben. Ja, so das ist ein großes Thema jetzt für mich.
7: Das heißt, du machst mit deinen eigenen Songs auch Therapie quasi?
8: Ja, ja, ja, ja.
7: Verarbeitest das alles in deinen Songs?
8: Ja, ja. Und ich glaube, es ist auch Therapie für die Zuhörer, die Listeners, ja.
7: Total, total.
8: Ja.
7: Was ist der wildeste, weirdeste Ort, an dem dir jemals eine Idee für eine Topline gekommen ist?
8: Ich habe einen Song auf meinem ersten Album, das heißt Butterfly's Dream. Und das Idee kommt aus in die U-Bahn oder die Underground, der London Underground. Es gibt eine Free Zeitung. Ja, und in dieser Zeitung war ein Geschicht über ein Mädchen, das war, she got run over by a bus. I don't know how you say that in German.
7: Ja, sie wurde überfahren.
8: Ja, und seine Vater, sie kommt aus China, China, und seine Vater hat eine Poem geschrieben und das sagt, dass all of life is but a butterfly's dream. Und ich dachte, das ist sehr schön zu sagen. Und ja, ich habe eine ganze Song über das.
7: Krass. Aber voll schön.
8: Ja, und es ist ein bisschen Beatles-Vibe.
7: Ja. Hey. Passt auch irgendwie. Butterfly Stream, irgendwie passt es zu den Beatles, finde ich. Also
8: Vibe her. Ja, ja, es ist ein bisschen eine Philosophy-Song.
7: Voll cool. Lieber nur noch Songwriterin oder nur noch Solo-Artist?
8: Solo-Artist ist die, all the way. Ist wirklich, ja. Und ich habe Songs für andere Künstlerinnen geschrieben, wie Lena, Zoe Wees, Michael Schulte und jetzt Tiffany Aris, yeah, ist mein beste Freundin.
7: Yeah.
8: Und, ja, und auch für den DJs,
7: yeah,
8: mit Offenbach und Armin van Buuren und Unabas. Aber es ist mehr wichtig für mich, ein Solo-Artist zu sein.
7: Ja.
8: Und das ist jetzt mein Fokus.
7: Voll, auf jeden Fall. Welchen Song, den du geschrieben hast für jemand anderen, bist du ein bisschen traurig, dass es nicht dein eigener ist?
8: Das ist eine gute Frage auch. Ich liebe meinen Song mit Zoe, Don't Give Up. Das war ein cool Song. Breathe mit Tiffany Aris. Das ist auch ein super cool Song.
7: Yeah.
8: Ihre neue Single, Find Me, auch. Ich liebe diesen Song. Und dann für den DJs, das ist ein bisschen anders, aber ich liebe meinen Song mit Armin van Buuren, Euphoria. Das ist super epic und schon, und meine Musik. So Künstler, Solo-Artist ist super epic und ja.
7: Ja, das passt epic irgendwie. Schon. Was ist denn dein absolutes Traum-Feature?
8: Weiß nicht, das ist super schwer für mich. Ich denke an Jack White, ich liebe Jack White, wir sagen heute Jack White.
7: Heute mit Jack White, morgen vielleicht jemand anderes.
8: Ja, vielleicht Ed Sheeran, ich weiß nicht. Aber ich muss denken mehr als das, über das, weil ich war immer denken an die DJs, DJ-Features. Und jetzt mein Projekt ist mehr Pop, geht mehr Pop. Und jetzt mein Träumen sind auch anders, weil mein Welt ist wie broken open, like abgebrochen.
7: Aufgebrochen.
8: Opened up.
7: Aufgebrochen.
8: Aufgebrochen. Ja, mein Welt ist aufgebrochen und ich kann Traum große.
7: Ja, auf jeden Fall, auch mit anderen Artists.
8: Ja.
7: Voll. Genau. So, wir kennen uns jetzt ein bisschen besser. Und jetzt reden wir mal über deinen letzten Release, I Am The Sun.
8: Okay.
7: Nimm uns kurz mit. Für wen hast du den Song geschrieben?
8: Für wen?
7: Ja, für wen? Also deine Zuschauer oder Zuhörer. Für wen? Für welche Leute?
8: Es war für mich selbst erstmal, weil ich hatte eine super schlechte Breakup. Und ich habe Tiffany jeden Tag angerufen und ich war immer weinen. Oh mein Gott, ich bin so traurig und everything was terrible. Und sie hat mir immer gesagt, du bist nicht, er ist nicht die Sonne, du bist die Sonne. Und das ist ein Quote von Grey's Anatomy. Und das war mein Mantra. Und jeden Tag, ich habe das gesagt, ich bin die Sonne, ich bin die Sonne. Und dann, ich habe eine Malen, ein Bild gemalt.
7: Ein Bild gemalt, ja.
8: Ja, es sagt, I am the sun. Und es war wie ein paar Tage später, dass es war im Studio mit Tiffany und ich sagte ihr, wir mussten I am the sun schreiben. Und ja, wir haben diesen Song für uns, für mein selbst und für Tiffany und für alle.
7: Hast du das von Anfang an geglaubt, diesen Satz I am the sun, oder hat es gebraucht, um dich zu überzeugen, dass du das wirklich I am the sun, dir das selber glaubst?
8: Ja, das nimmt Zeit, das took time, ja. Es ist, ich glaube, es ist die gleiche mit allen die Mantras oder eine Affirmation. Dass man muss das sagen jeden Tag, even if man das nicht genau glaubt, dass ja, und versteht das macht Sinn?
7: Ja, total.
8: Was ich gesagt? Ja,
7: macht Sinn.
8: Und eventuell man kann das wirklich glauben, aber das nimmt Zeit. Und ich habe Tagen, wenn ich noch nicht das glaube. Und es ist immer eine, wie eine Reise.
7: Ja.
8: Zellreise.
7: Ja, also Ups und Downs
8: und
7: die
8: Heilung.
7: Ganze Zeit.
8: Heilung?
7: Ja,
8: Healing.
7: Heilung.
8: Heilung, ja. Mein Heilungreise.
7: Ja, auf jeden Fall. Und du und Tiffany, ihr macht ja, ihr seid ja Besties, macht ganz, ganz viel zusammen, schreibt viel zusammen, aber macht auch privat was zusammen, ne? Wie würde Tiffany dich beschreiben?
8: Ich bin super ADD. Sie hat mir ein super funny Video geschickt gestern. Und es war zwei Freundinnen. Und die beiden sind super ADD und nichts passiert, wenn sie sind zusammen. Und sie hat mir gesagt, du bist die beide. Und das ist so true. Das ist wahr?
7: Ja, wahr.
8: Das ist wahr.
7: Das ist sehr wahr.
8: Ja, ich bin super ADD. Super ADD. Aber das ist auch mein Geschenk, mein Gift, weil ich kann alles machen, weil mein Gehirn ist wie bup, bup, bup, bup, bup.
7: Ja,
8: ja.
7: Kann ich verstehen.
8: Ja.
7: Okay, dann hören wir rein in I Am The Sun. Let's go.
8: Okay, let's go. 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

0: Anchor, Big Dreamers, ist dein erster Solo-Projekt-Song quasi, den du wieder rausgebracht hast nach den ganzen Features.
1: Ja.
0: Aber es ist ja nicht dein erstes Solo-Solo-Projekt. Du hast ja schon mal Songs released.
1: Ja.
0: Wie ist die Norma Jean von jetzt anders als die Norma Jean von damals?
1: Meine erste Album war mehr organic und ich habe das mit die Produzent Produzent von Coldplay gemacht. Er hat das Album Rush of Blood to the Head gemacht. Das war ein super klassisches Album und es war nicht sehr modern. Und es ist funny, weil mein Projekt geht jetzt mehr organic wieder. Und ich möchte ein Album in Nashville machen. Und ja, ich komme aus USA und meine Influences sind wie Carole King, Joni Mitchell, Janis Joplin. Ich habe dieses Tattoo.
0: Yeah.
1: Das war das Tattoo von Janis Joplin. Und ich komme aus dieser Welt, aber ich habe mein Erfolg und Tanzmusik. Und das ist ein bisschen schwer für mich, weil das war niemals meine Intention. Und jetzt habe das Opportunity, wie sagt man das?
0: Möglichkeit.
1: Möglichkeit. Ich habe die Möglichkeit, zum Gehen zurück nach meine Wurzeln.
0: Ja, Wurzeln.
1: Wurzeln, ja. Und Encore war noch ein bisschen Tanzpop. Und I Am The Sun auch ein bisschen Tanzpop. Aber ich, mit jeder Single, es werde less Tanzmusik
0: ja,
1: sein.
0: Ja, genau. Weniger Dance-Pop-ig, eher so wirklich ja, weniger. Richtung Pop.
1: Ja, es ist auch ein Reisen.
0: Ja, voll. Du hast ja damals mit Universal gesigned.
1: Ja. Ja.
0: Dann warst du weg, du wurdest gedroppt und jetzt bist du wieder da.
1: Ja, das ist krass.
0: Wie hat sich das entwickelt?
1: Ich war erstmal in 2012 gesigned und dann habe ich mein erstes Album gemacht, mein einziges Album. Und ich hatte keinen Radio-Hit mit diesem Album. Und dann ich war gedroppt in 2006.
0: Ja.
1: Und dann ich fühlte mich immer wie Künstlerin. Und ich. I kept, continue. How do you say that?
0: Weitermachen?
1: Ja, ich habe weiter Songs für mein selbst geschrieben, aber ich hatte kein Record Label. Ich hatte ein Publishing Vertrag. Yeah, I basically owed them too much money. I owed BMG a lot of money.
0: Yeah.
1: And the einzige Weg für diese Vertrag to finish war schreiben für andere Künstlerinnen.
0: Yeah.
1: Und das ist, wie ich hatte meine Reisen mit anderen Künstlern my brain just stopped working.
0: It's fine.
1: That's how I started that journey, yeah. Is basically what I want to say.
0: Yeah. So hat es angefangen für dich, für andere zu schreiben.
1: Ja, angefangen, ja. Ja, und die erste war Sophie and the Giants.
0: Ah, okay.
1: Sie war 16 Jahre alt.
0: Ja.
1: Ja, und ja, wir haben ihre ganze Projekt gemacht und dann sie war zu meine alte Label gesigned.
0: Ah, okay.
1: Ja, wir sind jetzt auf dem die gleiche Label. Wir haben die gleiche A&R. Ja, das ist krass. Ja, und so das sie war die erste und dann ich hatte für Lena ein paar Songs gemacht. Ja, ich hatte zweimal für Only Love mit Lena geschrieben. Und eine war Skinny Bitch.
0: Oh, ja. It was trending.
1: Wirklich?
0: Ja, es hat doch, ich glaube, Skinny Bitch war neulich vor 2 Monaten irgendwie auf TikTok so ein bisschen trending.
1: Wow, das ist krass.
0: Ja, es ja, hat irgendwie so, getrendet.
1: Ja, das, dieses Song ist ein wie eine kleine Überraschung Geschenk, weil es war nicht ein Single für Lena, aber die Fans liebt dieses Song.
0: Ja.
1: Dieses Song war über ihre Beziehung, Relationship, Beziehung mit der Paparazzi.
0: Ah. Ja, okay.
1: Ja, in der Paparazzi nimmt sie ein Skinny Bitch in the press.
0: Ah.
1: Ja, und es ist wie, you know, fuck you, press. Ja, ein Jahr später, ich war in New York und ich hatte ein Video auf Instagram. Ich war getaggt und es war ein Mädchen mit einer wichtig toll Stimme, das hat ein Cover gemacht von Skinny Bitch. Und ich hatte meinem Partner gesagt, oh, wir müssen mit sie schreiben. Sie hat eine unglaubliche Stimme. Und dann, es war wie 3 Monate später, ich habe ein E-Mail von Spotify, wie ein Newsletter, das sagt, Zoe Wees hat eine Superhit mit Control, bla bla. Und ich hatte meinen Partner gesagt, oh mein Gott, das ist die Mädchen von das Cover-Video von Lena. Das ist so crazy. Und jetzt Zoe ist ein Freund von mir und das ganze Team sind mein Freund. Und dann Tiffany, Tiffany hat dieses Team getroffen, durch mir, like through me, auch. Und jetzt,
0: wild.
1: Sie sind seine Label. Es ist eine krasse Geschichte.
0: Das ist wirklich sehr krass. Irgendwie auch ja. Butterfly-Effekt.
1: Ja, ja, ja. Butterfly's Dream.
0: Ja, Butterfly's Dream.
1: Ja, ja. Und das ist die Dinge in der Musikindustrie. Man kann niemals wissen, welche Beziehung macht was.
0: Voll.
1: Weil, ja, it's crazy. Weil ich habe Songschreiberin, oder ich habe Songwriters, dass ich mache super cool Songs mitschreiben, aber wir haben keinen Erfolg. Noch nicht.
0: Ja. Yeah.
1: Ja, und dann es gibt andere Leute und man kann nicht wissen.
0: Man kann nie wissen, das stimmt, das stimmt.
1: Ja.
0: Mit Anchor, da hast du ja ganz deutlich Man Eater von Nelly Furtado mit eingearbeitet. Wieso genau dieser Song?
1: Das war nicht meine Idee. Ich war in ein Camp, ein Interpolation Camp. Ja, ich war in der Studio mit dem Team von Robin Schulz.
0: Aha.
1: Und sie sagten, okay, wir können diese Song probieren. Und ich sagte, okay, warum nicht?
0: Yeah.
1: Ja, das war wie meine sechste oder siebte Lied auf dem Wolke.
0: Yeah.
1: Ja, es war nicht etwas Besonderes für mich. Mhm. Und wir machen diese Song und ich habe ein paar Songs in mein Label geschickt und sie hat mir gesagt, oh, das ist eine cool Interpretation. Vielleicht wir können das ein bisschen mehr in der Pop-Musik-Welt bringen. Und dann, ja, ich habe das gemacht mit meinem Producer aus London, Bav. Ja, es war auch eine Reise, weil wir hatten eine andere Drop. Und das Label hat diese Drop nicht gemacht, weil wer hatte diese Drop wechseln? Mhm. Und das war super annoying.
0: Das kann ich mir vorstellen.
1: Ja, und ich war in LA mit einem anderen Producer und er hat es finished.
0: Ah, okay. Finished, ja, fertig gemacht.
1: Ja, er hat es beendet und dann, das ist die Version. Und dass alle die Menschen haben gehört.
0: Ja, voll. Und zum Abschluss, bevor wir reinhören, wenn Anchor auf einer Party wäre, welche Person auf der Party wäre dieser Song?
1: Das Person, das ist ein bisschen crazy, like, und farbevoll, like colorful,
0: yeah, farbevoll,
1: aber ist tief.
0: Yeah.
1: Sie hat eine tiefe Seele.
0: Ja.
1: Yeah. Ja, und ja. diese Person. Like, wie von und tief.
0: Ah, ja, so ein Mix quasi.
1: Ja, ein Mischung.
0: Ja, okay, dann hören wir rein.

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4: Auf der A14 Nossen Richtung Leipzig. Achtung, zwischen Döbeln Ost und Döbeln Nord liegt ein totes Tier auf der Autobahn. Und die A9 Halle Leipzig Richtung Nürnberg ist zwischen Leipzig West und Bad Dürrenberg nach einem Unfall gesperrt. Geblitzt wird auf der A3

0: Singer-Songwriterin Norma Jean Martini. Hello.
1: Hey guys, how are you?
0: Du hast dieses Jahr als Songwriterin einen ganz großen Erfolg gefeiert. Du hast die WM-Hymne geschrieben. Mitgeschrieben.
1: Ja. Krass. Ja. Mit den Fast Boys.
0: Mit den Fast Boys. Was ist das für ein Gefühl, wenn dein Song auf einmal Millionen Menschen hören?
1: Ja, das war krass. Und ja, es ist eine lustige Geschichte. War mein erstes Mal in Europa, wie eine kleine amerikanerin Mädchen, war wie ein Austauschstudent in Spanien.
0: Yeah.
1: Und das war in 2010.
0: Ja. Yeah. Oh, auch.
1: Ja. Ja, und sie hat auch WM gewonnen. Ja, ja, und ich war da. Ich war in die in Madrid,
0: yeah,
1: in der die Plaza del Sol, in die Epicenter von Spanien, und sie hat gewonnen. Und das ist eine krasseste Moment für mich in meinem Leben, weil die Energie war super.
0: Yeah.
1: Insane. Ja, und für das ist so crazy, dass ich halt diesen Song geschrieben habe.
0: Auch Full-Circle-Moment, weil Spanien ja wieder gewonnen hat.
1: Ja, und jetzt mein Freund kommt aus Spanien, Greg Taro.
0: Ah, oh.
1: Ja, er ist der Bruder von Álvaro Soler.
0: Oh, wild!
1: Ja, ja, ja.
0: Wild.
1: Das ist ein Family Affair.
0: Ja, Family Affair.
1: Ja.
0: Komplett. Dieser Song war ja ursprünglich gar kein WM-Song.
1: Oh, no. Es war erstmal nur ein Song.
0: Yeah.
1: Wir waren da schreiben, und für was, wir wissen nicht. Vielleicht für mich. Wir haben diesen Song noch Pink geschickt. Und sie mag das Song nicht. Ich weiß nicht. Oder vielleicht sie hat es niemals gehört. Weiß nicht, niemand wissen. Aber ja, es war da für 3 Jahre.
0: Oh.
1: Und ich habe immer das Gefühl, dass das ist ein besonderer Song. Und vielleicht ich kann das wie ein Solo-Artist machen. Aber ich bin, du weißt,
0: yeah,
1: auf meine Reise für meine Solo-Karriere. Und es war niemals the right time. Und dann die Manager von Fastboy kennt eine Person von FIFA.
0: Okay.
1: Und dieses Mann sagt, wir brauchen einen Song. Und die Manager von Fastboy hat unseren Song gefunden und sagt, vielleicht das kann ein WM Song sein. Und ja, und dann es war ein bisschen rewritten. Und ja, jetzt ist es ein WM Song. Das ist so crazy.
0: Krass. Und es sind ja Artists wie David Guetta, Megan Thee Stallion, Andrea Bocelli, ganz viele Artists drauf, so krasse Artists. Habt ihr mit denen in einer Session gesessen oder war das eher remote?
1: Nee, das Song war geschrieben und dann alles die andere Parte war mit die anderen Produzenten.
0: Okay.
1: Wir waren nicht da, ja. Und ich habe David Guetta getroffen.
0: Yeah.
1: A few times.
0: Yeah.
1: Ja, ein paar Mal. Und auch Fastboys haben einen Song mit David Guetta.
0: Yeah.
1: Das ist ein Traum für mich. Das ist krass, eine krasse Dinge. Ich hatte einen Traum für einen Song mit David Guetta machen und auch mit Andrea Bocelli. Und dieser Song hat die beide.
0: Das ist krass. Du hast es manifestiert.
1: Ja, genau. Manifestiert. Ich glaube an Manifestation.
0: Ja, ich auch.
1: meine ganze Leben ist manifestiert.
0: Ja, auf jeden Fall. Das ist ganz wichtig.
1: Ja. Ja.
0: Und wann hast du den das erste Mal live gehört, den Song? Oder hast du den schon mal live gehört überhaupt?
1: No, auf dem TV. Die Opening Ceremony.
0: Ja.
1: Andrea Bocelli und EJ hat eine Performance gemacht.

0: Das war wunderschön. Und dann, ja, ich habe ein paar Games gesehen. Und ich war hier in Berlin für das die letzte Spiel mit Deutschland und es war Nicaragua?
1: No. Nee, Paraguay, oder?
0: Paraguay, ja, Paraguay. Ja, und ich war da für das und ich habe meinen Song gesehen auf dem TV. Das war crazy. Und es war ein super big party auf der Straße.
1: Ah, so public viewing.
0: In Neukölln. Ja, in Neukölln. Ah, es war ein Späti-Party.
1: Ah,
0: und
1: cool.
0: Das Späti hat ein TV, ja.
1: Ja, mega geil.
0: Ja, ja, und ich habe auch die Final, ich war in Mallorca für das Final.
1: Oh, ja, cool.
0: Ja, ja, das war cool, ja.
1: Bist du Fußballfan?
0: FIFA-Football-Fan. In den USA, Football ist nicht so wichtig. Wir haben American Football. Und ja, ich habe in Highschool Basketball gespielt.
1: Ja.
0: Ja, und ja, das war, und auch in New York, wir haben das Yankees für Baseball.
1: Ja.
0: Und ich habe noch Yankees Games mit meinem Vater gegangen. Mhm. So, Football war niemals etwas, das war niemals etwas wichtig für mich.
1: Ja. Yeah.
0: Aber hier in Europa ist es alles.
1: Total.
0: Für jeden, ja. Yeah.
1: Das ist ja auch der Song quasi, Football in unserer DNA.
0: Ja, yeah. Ja, das war nicht die
1: Ursprungsidee.
0: Ja, es war ein Song über Liebe.
1: Ja. Yeah.
0: Und dass Liebe kann ändern. Weil wir haben Chaos Theory auf der Welt und alles gut, everything eventually falls apart.
1: Yeah.
0: Drama,
1: yeah.
0: Oder mit einer Tod, und es war ein schöner Liebessong, mhm. Das sagt, wir haben eine wunderschöne Liebe. Aber eventuell ist wer endet. Es endet.
1: Ja, es endet irgendwann.
0: Ja.
1: Stört dich das? Is it bothering you, dass diese Ursprungsbedeutung jetzt anders ist?
0: Zum ersten Mal, ja. Aber jetzt ist es ist egal.
1: Ja.
0: Ja. Zum Beispiel Overdrive.
1: Ja.
0: Originally war Go All Night. I wanna go all night. Es war nicht Overdrive. Mhm. Und dann ich war in Paris mit Offenbach und sie sagen, wir wollen einen Titel, das ist ein Wort. Und wir haben eine Reise wieder für dieses Wort. Es war super annoying. Und dann wir haben Overdrive gemacht. Ich dachte, weiß nicht, das ist nicht gut genug. Ich mag das nicht, Overdrive. Like. Und dann ist es schwer zu denken über dieses Song nicht zu Overdrive jetzt.
1: Ja, voll.
0: Ja, es ist nur Overdrive.
1: Ja.
0: Ja, wie es war immer Overdrive.
1: Ja, voll. Aber man muss sich erst mal drauf einstellen und so ein bisschen das Baby weggeben dann.
0: Ja, ja, ja, Baby weg. Und also ist es wie loslassen.
1: Ja. Genau.
0: Ja, loslassen. Man muss loslassen. Ich fühle, dass meine Songs sind wie Babys.
1: Ja, auf jeden Fall. Wie eine Mama. Yeah. Wie eine Mama mit ihren Babys.
0: Ja, ja. Go fly away, Babys.
1: Ja. Okay, dann hören wir rein in DNA.

0: bist ja hier bei Energy Sachsen und du bist ja fast in Sachsen gelandet, weil du wolltest ursprünglich dein Auslandssemester in Dresden machen.
1: Ja.
0: Und das ist ja in Sachsen.
1: Ja.
0: Wieso ist es dann nicht Dresden geworden, sondern London?
1: Ich hatte studiert in Nashville, in Beaumont University. Und erstmal, mein Hauptfach war Songwriting und Music Business. Und dann, ich habe das gewechselt. Ich dachte, dass ein Degree in das Music Industry war nicht necessary.
0: Ja, nötig.
1: Ja, es war nicht nötig für mich. Und mein Vater hat mir immer gesagt, es ist über die Menschen, die du kennst. Und es ist wie, du musst arbeiten, super hard. Und ich brauche kein Papier, das sagt, ich bin Songschreiberin.
0: Ja.
1: Ja, und ich habe Friends mit diesem Papier und sie in einem Supermarkt arbeiten.
0: Ja.
1: Ja. Und so für mich, ich hatte nur 18, 19 Jahre.
0: Ja.
1: Und ich wusste das. Und ich dachte, okay, ich muss hier in die Universität sein. Was kann ich lernen? Und ich mag Sprachen. Mhm. Und ich hatte Spanisch in Highschool gemacht.
0: Yeah.
1: Und ich dachte, okay, ich kann Spanisch wie Nebenfach machen, weil ich kann mein Spanisch besser machen. Ja, verbessern. Und dann, ich kann eine total neue Sprache wie Hauptfach haben.
0: Ja.
1: Und dann, ich gehe nach die deutsche Lehrerin und sie ist noch mein Freundin.
0: Ah, immer noch?
1: Wir sind Freundin. Ja, immer noch.
0: Schön.
1: Ja. Und sie hat mir gesagt, Deutschland hat die dritteste größte Music Industry auf dem Welt.
0: Yeah.
1: Nummer eins.
0: Yeah.
1: She knew the most important thing to me was to be a singer. So, ja, yeah. Und auch sie hat mir gesagt, und BMG ist eine große Company in Deutschland und vielleicht du kannst mit dieser Company arbeiten.
0: Yeah.
1: Und dann ich dachte, okay, ich lerne Deutsch.
0: Yeah.
1: Und dann es war super krass, ein Jahr später, ich war bei BMG gesigned.
0: Crazy.
1: Und dann 11 Monate später, ich war bei Universal Germany gesigned.
0: Ah, das Butterfly Stream.
1: Ja, Butterfly Stream wieder. Immer eine Reise mit meinem Schmetterling.
0: Voll. Und du hast dann in London deinen Manager kennengelernt, richtig?
1: Ja.
0: Arbeitet ihr heute auch noch zusammen?
1: Ja, ich war ein Austauschstudentin in London. I was supposed to nach London gehen,
0: yeah,
1: für ein Semester und dann die zweite Semester für die Frühling nach Dresden gehen. Bei der Dresdner Technische Universität.
0: Yeah.
1: Ja, wir haben ein Austauschprogramm mit dieser Universität. Ja, I was supposed to go to Dresden for ein Semester. Und dann, ich habe meinen ersten Manager in London kennengelernt und dann ich war ein College Dropout. Und das ist, warum ich war niemals in Dresden gewohnt. Ich habe Dresden versucht.
0: Besucht?
1: Visited?
0: Besucht?
1: Ja, besucht, ja. Ich habe Dresden besucht. Und es ist wunderschön und es hat viele Geschichte und Gewichte,
0: yeah.
1: Stories and History.
0: Geschichte, ja. Yeah.
1: Ja, und ja, es ist, und ich liebe die Sächsische Schweiz.
0: Ja?
1: Ja, es ist super, super schön.
0: Schön. Ah, ja, Sachsen ist wirklich gar nicht so hässlich.
1: Ja, es ist krass für mich, dass es gibt Sand in die in der Wald.
0: Ja.
1: Von diese Steine. Das ist super, super cool.
0: Ja, der Wald und Sandstein.
1: Ja, Sandstein.
0: Bist du gerne in der Natur?
1: Ja. Wir waren für meine letzte Geburtstag. Gregs Geburtstag ist die 20. 20 März mhm. und ich bin 21 März.
0: Ah.
1: Ja, und dann wir gehen für die Wochenende in die Sachsen-Schweiz.
0: Ah, oh, cool.
1: Ja, und wir waren da für jeden Tag, wir haben eine 6-Stunden Wanderung gemacht.
0: Krass.
1: Mit unserem Hund.
0: Oh.
1: Meine kleine Pudel.
0: Oh, was ist der Name?
1: Frankie.
0: Frankie.
1: Ja, ja, Frankie ist hier. Er schläft.
0: Schlafen?
1: Ja, er schläft. Er war der Hund von meinem Vater.
0: Ah, okay.
1: Ja, ja. Und jetzt, er kommt aus New York und er jetzt wohnt hier in Deutschland. Er kann auch ein bisschen Deutsch reden.
0: Okay.
1: Ja. Ja.
0: Er war mit in der Sächsischen Schweiz.
1: Ja, ja, ja.
0: Cool. Mega.
1: Ja.
0: Du sagst ja selber über dich, dass du so ein bisschen im Kia Asylum bist.
1: Ja.
0: Ne? Ist ja so ein Ding. Hast du das Gefühl, es ist besser geworden, als du auch solo released hast?
1: Es ist wieder eine Reise.
0: Ja.
1: Und es nimmt Zeit. Und meine erste Single war okay und diese ist ein bisschen, wie sagt man das, das Support war nicht so viel für die zweite Single,
0: yeah.
1: Aber ich gehe wieder, mm-hmm. ich never give up, und wie mein Zoe Wee Song. Und ich habe viele, viele Songs geschrieben und mein Sound auch geht in eine mehr organic und mehr Pop und Americana Direction. Und ja, es ist eine Reise, die creative Reise. Und ja, es nimmt Zeit, aber ich weiß, eventuell, es geht. Und es funktioniert.
0: Es gibt einen Escape-Plan aus dem Kia Asylum.
1: Ja, ja, ich habe einen Plan. Einen großen Plan.
0: Einen großen Plan.
1: Ja, ja.
0: Was steht denn jetzt bei dir in der nächsten Zeit an?
1: Ich möchte ein Album in Nashville machen. Ich möchte zurück nach meinen Wurzeln gehen und mag ein Album, das ist... das ist mehr authentic zu mir, für mich. Und das es war schwer für mich, weil mein Erfolg ist in die Tanzwelt.
0: Ja. Yeah.
1: Und mit den DJs und wie Songschreiberin. Aber es gibt viele Beispiele von Artists oder Künstlern, das hat aus dieser Kia Asylum angebrochen, wie Ray.
0: Ja, Ray.
1: Ray ist ein perfektes Beispiel.
0: Ja.
1: Und sie hat viele, viele Dance-Songs gemacht.
0: Ja.
1: Und sie hat für andere Künstler geschrieben. Und sie ist jetzt Ray. Und es in die ganze Welt, most of the world, doesn't remember old Ray.
0: Ja.
1: Sie wissen, die neue Ray, ja, für die ganze Welt, Ray ist neu.
0: Ja.
1: Und es ist die gleiche mit Zara Larsson.
0: Zara Larsson, ja.
1: Es ist die gleiche Dinge. Ich weiß, dass Zara Larsson war hier für 12 years, Wolf.
0: 12, ja.
1: 12, das ist ein schweres Wort für mich. Ja. 12, ja.
0: Ja.
1: Sie war hier in die Musikindustrie und sie hat super große Hits.
0: Ja.
1: Wie ich. Und auch mit DJs.
0: Ja.
1: Yeah. Und sie hat eine Interview gemacht und ich habe es gesehen. Sie hat gesagt, ich möchte nicht die Best New Artist auf dem Grammys sein.
0: Stimmt, weil sie schon so lange Musik macht. Das habe ich auch gesehen.
1: Ja, und sie sagt, that would counter all of the work I did before. To say I'm a new artist.
0: Ja. Yeah.
1: Und ich fühlte das.
0: Total.
1: Ja, because ich fühle die gleich. Ich bin kein Newcomer.
0: Genau, richtig.
1: Und, ja, und ich bin noch für, even in Deutschland, ein Newcomer, weil ich habe keinen Solo-Hit gemacht. You know? Und das ist schwer für mich. Ich bin kein Newcomer. Ich habe zwei Nummer eins. ja. mit Offenbach. Und ich hab diesen Songs ohne Offenbach geschrieben.
0: Ja.
1: Ja.
0: Es sind trotzdem deine Songs.
1: Ich habe das Titel von Overdrive wechselt.
0: Ja.
1: Aber die Anfang von diesem Song war ich ein Produzent.
0: Ja, voll.
1: Nicht mit diesen Künstlern. Das ist krass.
0: Das stimmt. Das ist wirklich sehr krass.
1: Ja. Ja.
0: Zum Abschluss möchte ich noch einmal dir die Möglichkeit geben, einen Song jetzt hier zu spielen. Wir haben nämlich eine Benchmark, die heißt Deine Playlist. Und du darfst jetzt entscheiden, welchen Song wir spielen. Es kann ein Song von dir sein. Es kann ein Song von jemand anderem sein. Ein Song, den du gerade super dolle feierst. You choose.
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1: Nur ein Song?
0: Ja. Yeah. Einen. Du musst dir einen aussuchen.
1: Okay, okay. Dann Find Me, Tiffany Harris.
0: Ja. Support.
1: Ja, support mein bestie Friendy.
0: Ja. Und du hast den ja auch mitgeschrieben.
1: Ja.
0: Toll.
1: Ja, das auch support mein Bankaccount.
0: GEMA.
1: Ja, mein GEMA.
0: Und wieso diesen Song?
1: Warum diesen Song?
0: Ja, wieso hast du den jetzt ausgewählt?
1: Tiffany ist mein bestie Freundin und ich muss sie supporten. Ich muss sie supporten. Ja. Yeah.
0: Voll.
1: Ja, yeah, das ist mein Job wie bestie Freundin.
0: Das stimmt. Das
1: und
0: stimmt.
1: Und große Schwester.
0: Ja, das yeah. ist auch wahr.
1: Ja. Yeah.
0: Mega nice. We did it.
1: Ja. Yeah.
0: Zum Abschluss. Hast du noch die letzten Worte?
1: Danke. Okay, danke Energy Sachsen. Es war super cool, hier zu sein mit euch. Und ich liebe die Sachsische Schweiz und ich komme zurück. für mehr Chilling-Zeit.
0: Ja, voll.
1: Und Entspannung in das Wald.
0: Und Wandern.
1: Ja, und Wandern mit meinem Hundi.
0: Ja.
1: Ja.
0: Mega cool. Vielen, vielen Dank.
1: Danke dir.
0: You did a pretty good job.
1: Thanks.

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1: Ich bin Christiane. Hallo. In der EU gelten ab heute schärfere Regeln gegen sogenanntes Werbe-Greenwashing. Produkte dürfen nicht mehr ohne weiteres als umweltfreundlich oder klimaneutral beworben werden. Mehr von Tim Britztrup.
2: Die Hersteller dürfen solche Begriffe im Werbesprech nur noch verwenden, wenn sie dafür Belege haben. Und da reicht es nicht, wenn zum Ausgleich irgendwo Bäume gepflanzt werden. Außerdem dürfen sich beispielsweise Energiekonzerne nicht als nachhaltig bezeichnen, weil sie auch Windenergie im Angebot haben, ihr Hauptgeschäft aber mit Öl und Gas machen. Auch selbst erfundene Umweltsiegel sind jetzt verboten. Bei Verstößen drohen Geldstrafen.
1: Außenminister Wadephul hat sein Treffen mit Russlands Außenminister Lavrov verteidigt. Die beiden hatten sich in New York am Rande der UN-Vollversammlung zu einem 20-Minuten-Gespräch getroffen. Wadephul sagte am Abend im Ersten:
3: Es hat kein positives Ergebnis gebracht, aber allen, die immer wieder sagen, Deutschland muss verhandeln, Deutschland muss mal mit Russland reden, denen erwidere ich jetzt: Das tun wir. Und Russland zeigt zum jetzigen Zeitpunkt bedauerlicherweise keine Bereitschaft, in eine konstruktive Verhandlungsposition zu gehen.
1: Sondierungsgesprächen von Linken, Grünen und SPD in Berlin steht nichts mehr im Weg. Auf einem Parteitag haben auch die Sozialdemokraten dafür gestimmt. Es ist aber offen, ob es tatsächlich zu einer Koalition kommt. Streitpunkte sind die Wohnungspolitik der Linken und der Umgang mit Antisemitismus. Fahndung der Leipziger Polizei. Sie sucht nach einem Straftäter, der aus der Psychiatrie in Altscherbitz entkommen ist. Der 22-Jährige war Freitag bei einem Spaziergang auf dem Gelände weggelaufen. Aufgrund seiner bisherigen Straftaten könnte eine Gefahr von ihm ausgehen, so die Polizei. Für Jürgen Klopp steht heute das zweite Länderspiel als Fußball-Bundestrainer an. In Augsburg spielt die DFB-Elf heute Abend in der Nations League gegen Griechenland. Zum Auftakt am Donnerstag hatte Deutschland ein 1:1 in den Niederlanden geholt.
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5: Sonnig bis wolkig ist es gerade und es bleibt trocken. Im Laufe des Mittags kommt die Sonne immer wieder durch. Dazu werden es maximal 22 bis 25 Grad. Morgen geht das ähnlich weiter, mit Sonne und Wolken trocken, mit bis zu 26 Grad.
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5: Auf der A72 Chemnitz Richtung Zwickau, Achtung, zwischen Stolberg West und Hartenstein laufen Leute auf der Fahrbahn. Die A9 Halle-Leipzig Richtung Nürnberg ist zwischen Leipzig West und Bad Dürrenberg nach einem Unfall gesperrt. Und auf der A14 Nossen Richtung Leipzig liegt, zwischen Döbeln Ost und Döbeln Nord, ein totes Tier auf der Fahrbahn. Geblitzt wird in Dresden auf der Dürerstraße stadteinwärts. Es blitzt auch auf dem Terrassenufer und außerdem auf der Strehlener Straße stadteinwärts. Melde auch du uns Staus und Blitzer unter 0800 50 5 mal die 9.

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3: Auf der A72 Chemnitz Richtung Zwickau, Achtung, zwischen Stolberg West und Hartenstein laufen Leute auf der Fahrbahn. Die A9 Halle-Leipzig Richtung Nürnberg ist zwischen Leipzig-West und Bad Dürrenberg nach einem Unfall gesperrt. Und auf der A14 Nossen Richtung Leipzig liegt zwischen Döbeln-Ost und Döbeln-Nord ein totes Tier auf der Fahrbahn. Geblitzt wird in Dresden auf der Dürerstraße stadteinwärts, außerdem blitzt es auf dem Terrassenufer und dann noch auf der Strehlener Straße stadteinwärts. Melde auch du uns Staus und Blitzer unter 0800 50 5 mal die 9.
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4: Ich bin Christiane. Hallo. In der EU gelten ab heute schärfere Regeln gegen sogenanntes Werbe-Greenwashing. Produkte dürfen nicht mehr ohne weiteres als umweltfreundlich oder klimaneutral beworben werden. Mehr von Tim Britztrup.
5: Die Hersteller dürfen solche Begriffe im Werbesprech nur noch verwenden, wenn sie dafür Belege haben. Und da reicht es nicht, wenn zum Ausgleich irgendwo Bäume gepflanzt werden. Außerdem dürfen sich beispielsweise Energiekonzerne nicht als nachhaltig bezeichnen, weil sie auch Windenergie im Angebot haben, ihr Hauptgeschäft aber mit Öl und Gas machen. Auch selbst erfundene Umweltsiegel sind jetzt verboten. Bei Verstößen drohen Geldstrafen.
4: Berlin statt Düsseldorf, Kanzleramt statt Staatskanzlei? Nein, so lautet die Antwort von NRW-Ministerpräsident Wüst. Er hat keine Ambitionen für einen Wechsel in die Bundespolitik. Das sagte er dem Deutschlandfunk. Mehr von Daniel Bornberg.
6: Seit dem miesen Abschneiden der CDU bei den Wahlen in Sachsen-Anhalt, Mecklenburg-Vorpommern und Berlin ist der Druck auf Kanzler Merz noch einmal größer geworden. Immer wieder gab es zuletzt Debatten über seine Person. Ist er der richtige Mann? Kann er es überhaupt? Sollte nicht lieber Wüst übernehmen? Der spricht sich nun gegen einen solchen Schritt aus und sagt mit Blick auf die Landtagswahl in NRW im nächsten Jahr: Ich trete an für 5 Jahre. Ich habe keine anderen Pläne.
4: Erstmals seit Beginn des Ukraine-Kriegs haben die Außenminister Deutschlands und Russlands direkt miteinander gesprochen. Am Kreml-Kurs ändert das allerdings nichts. Moskau will nicht über ein Ende des Ukraine-Kriegs verhandeln, das sagte Außenminister Wadefuhl nach dem Gespräch mit Lavrov. Die Leipziger Polizei fahndet nach einem flüchtigen Straftäter. Der 22-Jährige ist bereits am Freitag aus der Psychiatrie in Altscherbitz entkommen. Er lief bei einem Spaziergang auf dem Gelände weg. Es könnte sein, dass der 22-Jährige nach wie vor in der Leipziger Region unterwegs ist. Für Jürgen Klopp steht heute das 2. Länderspiel als Fußball-Bundestrainer an. In Augsburg spielt die DFB-Elf heute Abend in der Nations League gegen Griechenland. Zum Auftakt am Donnerstag hatte Deutschland ein 1:1 in den Niederlanden geholt.
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8: Sonnig bis wolkig ist es gerade und es bleibt trocken. Im Laufe des Mittags kommt die Sonne immer wieder durch. Dazu werden es maximal 22 bis 25 Grad. Morgen geht das ähnlich weiter, mit Sonne und Wolken trocken, mit bis zu 26 Grad.
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8: Auf der A14 Nossen Richtung Leipzig liegt zwischen Döbeln Ost und Döbeln Nord ein totes Tier auf der Autobahn. Auf der A4 Görlitz Richtung Dresden gab es zwischen Uhüst und Burkau einen Unfall in der Baustelle. Außerdem gibt es dort Öl auf der Straße. Und die A9 Halle-Leipzig Richtung Nürnberg ist zwischen Leipzig-West und Bad Dürrenberg nach einem Unfall gesperrt. Geblitzt wird in Dresden auf der Dürerstraße stadteinwärts, außerdem auf dem Terrassenufer und es blitzt auch auf der Strehlener Straße stadteinwärts. Melde auch du uns Staus und Blitzer unter 0800 50 5 mal die 9.
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3: Auf der A17 Dresden Richtung Prag. Achtung, zwischen dem Dreieck Dresden West und Dresden Gorbitz gab es einen Unfall und es laufen Leute auf der Straße rum. Auf der A72 Hof Richtung Plauen, zwischen dem Dreieck Hochfranken und Pirk laufen ebenfalls Leute auf der Straße rum. Außerdem liegen Fahrzeugteile auf der Fahrbahn und da steht ein kaputtes Auto. Es gibt einen Unfall in der Baustelle auf der A4 Görlitz Richtung Dresden. Zwischen Uhüst und Burkau dort gibt es außerdem eine Ölspur. Und die A9 Halle-Leipzig Richtung Nürnberg ist zwischen Leipzig-West und Bad Dürrenberg nach einem Unfall gesperrt. Geblitzt wird in Dresden auf der Dürerstraße stadteinwärts. Es blitzt auch auf dem Terrassenufer und außerdem auf der Strehlener Straße stadteinwärts. Melde auch du uns Staus und Blitzer unter 08.

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3: Ich bin Christiane. Hallo. Berlin statt Düsseldorf, Kanzleramt statt Staatskanzlei? Nein, so lautet die Antwort von NRW-Ministerpräsident Wüst. Er hat keine Ambitionen für einen Wechsel in die Bundespolitik. Das sagte er dem Deutschlandfunk. Mehr von Daniel Bornberg.
4: Seit dem miesen Abschneiden der CDU bei den Wahlen in Sachsen-Anhalt, Mecklenburg-Vorpommern und Berlin ist der Druck auf Kanzler Merz noch einmal größer geworden. Immer wieder gab es zuletzt Debatten über seine Person. Ist er der richtige Mann? Kann er es überhaupt? Sollte nicht lieber Wüst übernehmen? Der spricht sich nun gegen einen solchen Schritt aus und sagt mit Blick auf die Landtagswahl in NRW im nächsten Jahr: Ich trete an für 5 Jahre. Ich habe keine anderen Pläne.
3: Ab heute gelten in der EU schärfere Regeln für Werbung mit Klimaslogans. Begriffe wie umweltfreundlich oder klimaneutral dürfen nur noch auf Produkte gedruckt werden, wenn die Hersteller das belegen können. Verbraucher sollen so vor falschen Versprechungen geschützt werden. Erstmals seit Beginn des Ukraine-Kriegs haben die Außenminister Deutschlands und Russlands direkt miteinander gesprochen. Am Kreml-Kurs ändert das allerdings nichts. Moskau will nicht über ein Ende des Ukraine-Kriegs verhandeln, das sagte Außenminister Wadefuhl nach dem Gespräch mit Lavrov. Deutschland gegen Griechenland. Das ist das zweite Nations League-Spiel, bei dem der neue Bundestrainer Jürgen Klopp an der Seitenlinie steht. Die Partie geht heute Abend in Augsburg über die Bühne. Zum ersten Mal seit 25 Jahren sind da bei einem Länderspiel in Deutschland wieder Stehplätze zugelassen. Dazu sagte Klopp:
5: Die Stimmung im Stadion hat eine dramatische Auswirkung auf Leistung. Menschen, die stehen, sind per se eher dazu bereit, so war das in der Vergangenheit, da bekommt normalerweise die Lautstärke her. Es geht immer nur, dass die richtigen Leute im Stadion sind. Und dann, wenn die richtigen stehen, ist es überragend, ist Einfluss groß.
3: Anstoß heute Abend ist um 20.45 Uhr.
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7: Sonnig und trocken ist es heute Mittag. Dazu sind nur ein paar Wolken am Himmel. Die Höchstwerte liegen zwischen 22 und 25 Grad. Bis zum Nachmittag bleibt das ziemlich freundlich. Morgen geht's ähnlich weiter. Wieder viel Sonne und trocken bei maximal 26 Grad.
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7: Auf der A72 Hof Richtung Plauen, Vorsicht. Zwischen dem Dreieck Hochfranken und Pirk steht ein defektes Auto. Es liegen Fahrzeugteile auf der Fahrbahn und es laufen Leute auf der Straße. Es staut sich auf der A4 Görlitz Richtung Dresden, zwischen Uhüst und Burkau nach einem Unfall in der Baustelle. Außerdem gibt es dort eine Ölspur. Die A9 Halle-Leipzig Richtung Nürnberg ist zwischen Leipzig-West und Bad Dürrenberg nach einem Unfall gesperrt. Auf der A17 Dresden Richtung Prag hat es zwischen dem Dreieck Dresden-West und Dresden-Gorbitz einen Unfall auf der rechten Spur gegeben. Und auf der B93 Borna-Schneeberg gibt es bei Gößnitz eine Ölspur auf der Fahrbahn. Im Kreis Sächsische Schweiz-Osterzgebirge wird die Straße zwischen Rennersdorf-Neudörfel und Stolpen wegen einer Veranstaltung mehrfach kurz gesperrt. Geblitzt wird in Dresden auf der Dürerstraße stadteinwärts. Ein Blitzer steht auch am Terrassenufer und außerdem auf der Strehlener Straße stadteinwärts. Melde auch du uns Staus und Blitzer unter 0800 50 5 mal die 9.
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6: Auf der A72 Hof Richtung Plauen, Achtung, zwischen dem Dreieck Hochfranken und Pirk steht ein kaputtes Auto, es liegen Fahrzeugteile auf der Fahrbahn und es laufen Leute auf der Straße. Einen Unfall gab es auf der A4 Görlitz Richtung Dresden, zwischen Uhüst und Burkau in der Baustelle, außerdem gibt es dort eine Ölspur. Auf der B93 Borna Schneeberg ist bei Gößnitz wegen der Beseitigung einer Ölspur gesperrt. Im Kreis Sächsische Schweiz-Osterzgebirge wird die Straße zwischen Rennersdorf-Neudörfel und Stolpen wegen einer Veranstaltung mehrfach kurz gesperrt. Außerdem hat es auf der A17 Dresden Richtung Prag zwischen dem Dreieck Dresden-West und Dresden-Gorbitz einen Unfall auf der rechten Spur gegeben. Geblitzt wird in Dresden auf der Dürerstraße stadteinwärts, außerdem auf dem Terrassenufer und es blitzt auch auf der Strehlener Straße stadteinwärts. Melde auch du uns Staus und Blitzer unter 0800 50 5 mal die 9.
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6: Ich bin Colin. Hallo. Die EU geht gegen sogenanntes Greenwashing bei Werbung vor. Es gelten jetzt schärfere Regeln. Produkte dürfen nicht mehr ohne weiteres als umweltfreundlich oder klimaneutral beworben werden. Mehr von Tim Britztrup.
7: Die Hersteller dürfen solche Begriffe im Werbesprech nur noch verwenden, wenn sie dafür Belege haben. Und da reicht es nicht, wenn zum Ausgleich irgendwo Bäume gepflanzt werden. Außerdem dürfen sich beispielsweise Energiekonzerne nicht als nachhaltig bezeichnen, weil sie auch Windenergie im Angebot haben, ihr Hauptgeschäft aber mit Öl und Gas machen. Auch selbst erfundene Umweltsiegel sind jetzt verboten. Bei Verstößen drohen Geldstrafen.
6: Deutschland muss mit Russland reden. Diese Meinung ist vor allem im Osten durchaus verbreitet. Genau das hat Außenminister Wadephul jetzt getan und sich in New York mit seinem russischen Amtskollegen Lavrov getroffen. Er fordert Russland auf, an den Verhandlungstisch zurückzukehren, um den Krieg in der Ukraine zu beenden. Wadephul sagte im Ersten:
8: Das war natürlich eine Atmosphäre, wo auch harte Sachen gesagt wurden. Wir haben natürlich auch fundamentale Unterschiede in der Beurteilung der Situation. Es gibt keine Rechtfertigung für diesen Krieg. Und wenn man dann auffordert, diesen Krieg zu beenden und Russland ist dazu zum jetzigen Zeitpunkt nicht bereit, dann ist das schon ein sehr hartes, ein sehr deutliches Gespräch gewesen.
6: Der Tech-Riese OpenAI stoppt das Training seiner leistungsstärksten KI-Modelle. Grund ist ein erneuter Zwischenfall beim ChatGPT-Entwickler. Ein KI-Modell hat es in einem Test geschafft, Antworten von einem externen Chatbot zu bekommen, obwohl der Zugang zum Internet gesperrt war. Für zwei Spieler von RB Leipzig geht's heute zur DFB 11. David Raum und Riedle Baku stoßen zur Nationalmannschaft und verfolgen das Heimspiel gegen Griechenland von der Tribüne aus. Morgen steigen sie dann ins Mannschaftstraining ein. Brian Gruda war eigentlich auch nominiert, musste aber wegen einer Zerrung absagen.
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9: Sonnig und trocken ist es heute Mittag. Dazu sind nur ein paar Wolken am Himmel. Die Höchstwerte liegen zwischen 22 und 25 Grad. Bis zum Nachmittag bleibt das ziemlich freundlich. Morgen geht's ähnlich weiter. Wieder viel Sonne und trocken bei maximal 26 Grad.
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9: Auf der B93 Borner Schneeberg ist die Straße bei Gößnitz wegen der Beseitigung einer Ölspur gesperrt. Im Kreis Sächsische Schweiz-Osterzgebirge gibt es zwischen Rennersdorf-Neudörfel und Stolpen wegen einer Veranstaltung mehrfach Kurzsperrungen. A4 Görlitz Richtung Dresden. Zwischen Uhüst und Burkau gab es einen Unfall in der Baustelle. Außerdem gibt es dort Öl auf der Autobahn. Außerdem auf der A17 Dresden Richtung Prag hat es zwischen dem Dreieck Dresden West und Dresden Gorbitz einen Unfall auf der rechten Spur gegeben. Geblitzt wird in Dresden auf der Dürerstraße stadteinwärts. Es blitzt auch auf der Strehlener Straße stadteinwärts und am Terrassenufer. Melde auch du uns Staus und Blitzer unter 0800 50 5 mal die 9.
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4: Einen Unfall in der Baustelle gab es auf der A4 Görlitz Richtung Dresden. Zwischen Uhüst und Burkau dort gibt es außerdem Öl auf der Straße. Auf der A17 Dresden Richtung Prag hat es zwischen dem Dreieck Dresden-West und Dresden-Gorbitz einen Unfall auf der rechten Spur gegeben. Und die B93 Borna-Schneeberg ist bei Gößnitz wegen der Beseitigung einer Ölspur gesperrt. Geblitzt wird in Dresden auf der Dürerstraße stadteinwärts, es blitzt auch am Terrassenufer und außerdem auf der Strehlener Straße stadteinwärts. Melde auch du uns Staus und Blitzer unter 0800 50 5 mal die 9.
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2: Ich bin Colin, hallo. In der EU gelten jetzt schärfere Regeln für sogenanntes Greenwashing bei Werbung mit Klimaslogans. Begriffe wie umweltfreundlich oder klimaneutral dürfen nur noch auf Produkte gedruckt werden, wenn die Hersteller das auch belegen können. Dafür reicht es auch nicht aus, wenn irgendwo zum Ausgleich Bäume gepflanzt werden. Verbraucher sollen so vor falschen Versprechungen geschützt werden. Bei Verstößen drohen Geldstrafen. Ein wichtiges Treffen, aber keine Fortschritte. So hat Deutschlands Außenminister Wadephul sein Gespräch mit seinem russischen Amtskollegen Lavrov bewertet. Sie haben sich am Rande der UN-Vollversammlung in New York an einen Tisch gesetzt. Es war das erste Treffen dieser Art seit Beginn des Ukraine-Kriegs. Wadephul sagte dazu im Ersten:
3: Es hat kein positives Ergebnis gebracht, aber allen, die immer wieder sagen, Deutschland muss verhandeln, Deutschland muss mal mit Russland reden, denen erwidere ich jetzt: Das tun wir. Und Russland zeigt zum jetzigen Zeitpunkt bedauerlicherweise keine Bereitschaft, in eine konstruktive Verhandlungsposition zu gehen.
2: Etwa 3,8 Millionen Besucher sind bislang zum Münchner Oktoberfest gekommen. Das schätzt die Festleitung in einer Zwischenbilanz. Das sind 300.000 Gäste mehr als im letzten Jahr zu diesem Zeitpunkt. Der Bierabsatz liegt aber leicht unter dem Vorjahresniveau. Surround Sound in der Kirche. Das gibt's weltweit wohl nur einmal, und zwar in Augustusburg hier bei uns in Sachsen. Nach jahrelanger Vorbereitung ist dort die 360-Grad-Orgel eingeweiht worden. Neben der großen Hauptorgel sind überall in der Stadtkirche Spielwerke verteilt, darunter Glöckchen, Vogelstimmen und riesige Basspfeifen. Organist Pascal Kaufmann freut sich auf die bevorstehenden Konzertwochen.
4: Nicht nur den ganz alten Johann Sebastian Bach, sondern man kann hier natürlich auch Schwanensee von Tschaikowski, die Morgenstimmung von Edvard Grieg herzaubern. Natürlich kann man auch jede Filmmusik und jedes moderne Stück auch hier drauf spielen. Da gibt es eigentlich gar keine Grenze.
2: Die deutsche Fußballnationalelf muss heute Abend wieder in der Nations League ran. In Augsburg spielt das DFB-Team mit dem neuen Bundestrainer Jürgen Klopp an der Seitenlinie gegen Griechenland. Der setzt dieses Mal auf Alexander Nübel statt Marc-André Ter Stegen im Tor.
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6: Sonnig ist es heute Nachmittag, dazu nur ein paar Wolken und es bleibt trocken. Warm wird's auch, es werden 22 bis 25 Grad. In den Bergen ist es spürbar kühler, aber ebenfalls trocken. Morgen dann Sonne und Wolken im Mix, weiter trocken und maximal 26 Grad.
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6: Einen Unfall in der Baustelle gab es auf der A4 Görlitz Richtung Dresden. Zwischen Uhyst und Burkau dort gibt es außerdem Öl auf der Straße. Auf der A17 Dresden Richtung Prag hat es zwischen dem Dreieck Dresden-West und Dresden-Gorbitz einen Unfall auf der rechten Spur gegeben. Geblitzt wird auf der B6 Richtung Riesa am Abzweig nach Reppen, in Dresden auf der Dürerstraße stadteinwärts und es blitzt auch am Terrassenufer. Melde auch du uns Staus und Blitzer unter 0800 50 5 mal die 9.
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5: Auf der A4 Görlitz Richtung Dresden hat es zwischen Uhüst und Burkau einen Unfall in der Baustelle gegeben. Dort gibt es außerdem eine Ölspur. Geblitzt wird in Dresden auf der Dürer Straße stadteinwärts, es blitzt auch auf der Strehlener Straße stadteinwärts und außerdem auf dem Terrassenufer. Melde auch du uns Staus und Blitzer unter 0800 50 5 mal die 9.
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4: Ich bin Colin. Hallo. Die EU geht gegen sogenanntes Greenwashing bei Werbung vor. Es gelten jetzt schärfere Regeln. Produkte dürfen nicht mehr ohne weiteres als umweltfreundlich oder klimaneutral beworben werden. Mehr von Tim Britztrup.
5: Die Hersteller dürfen solche Begriffe im Werbesprech nur noch verwenden, wenn sie dafür Belege haben. Und da reicht es nicht, wenn zum Ausgleich irgendwo Bäume gepflanzt werden. Außerdem dürfen sich beispielsweise Energiekonzerne nicht als nachhaltig bezeichnen, weil sie auch Windenergie im Angebot haben, ihr Hauptgeschäft aber mit Öl und Gas machen. Auch selbst erfundene Umweltsiegel sind jetzt verboten. Bei Verstößen drohen Geldstrafen.
4: Etwa 3,8 Millionen Besucher sind bislang zum Münchner Oktoberfest gekommen. Das schätzt die Festleitung in einer Zwischenbilanz. Das sind 300.000 Gäste mehr als im letzten Jahr zu dieser Zeit. Mehr von Daniel Bornberg.
6: Das Wetter passt, die Stimmung ist bestens, die Festleitung zeigt sich zur Wiesnhalbzeit rundum zufrieden und auch die Polizei zieht eine positive Zwischenbilanz, auch wenn die Zahl der Einsätze und Straftaten gestiegen ist. Ob der Durst nicht so groß oder die Maß mit bis zu knapp 16 Euro einfach zu teuer ist, das lässt sich nicht sagen. Fakt ist, der Bierabsatz auf dem Oktoberfest liegt leicht unter dem Vorjahresniveau.
4: Eine Mehrheit der Schweizer lehnt eine striktere Neutralität des Landes ab. Laut Prognosen haben sich bei einem Volksentscheid mehr als 70% dafür ausgesprochen, die aktuellen Regeln beizubehalten. Damit kann die Schweiz etwa auch weiterhin EU-Sanktionen gegen Russland übernehmen. Die Leipziger Polizei fahndet nach einem flüchtigen Straftäter. Der 22-Jährige ist bereits Freitag aus der Psychiatrie in Altscherbitz entkommen. Er lief bei einem Spaziergang auf dem Gelände weg. Es könnte sein, dass der 22-Jährige nach wie vor in der Leipziger Region unterwegs ist. Für die deutsche Fußballnationalmannschaft steht heute das nächste Nations League-Spiel an. Und für Jürgen Klopp damit das zweite Spiel als Bundestrainer. In Augsburg spielt die DFB-Elf am Abend gegen Griechenland. Nach dem Unentschieden in den Niederlanden soll für Klopp jetzt der erste Sieg her.
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7: Sonnig ist es heute Nachmittag, dazu nur ein paar Wolken und es bleibt trocken. Warm wird's auch, es werden 22 bis 25 Grad. In den Bergen ist es spürbar kühler, aber ebenfalls trocken. Morgen dann Sonne und Wolken im Mix, weiter trocken und maximal 26 Grad.
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7: Einen Unfall in der Baustelle gab es auf der A4 Görlitz Richtung Dresden. Zwischen Uhüst und Burkau dort gibt es außerdem eine Ölspur. Die A72 Zwickau Richtung Chemnitz ist zwischen Hartenstein und Stolberg Nord nach einem Unfall gesperrt. Es staut sich auf 4 Kilometern. Letzte freie Ausfahrt ist Hartenstein. Und die B170 Zinnwald Dresden ist zwischen Kipsdorf und dem Abzweig nach Dönsten in beiden Richtungen nach einem Unfall gesperrt. Geblitzt wird in Dresden auf der Dürerstraße stadteinwärts. Es blitzt auch am Terrassenufer und außerdem auf der Strehlener Straße stadteinwärts. Melde auch du uns Staus und Blitzer unter 0800 50 5 mal die 9.

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4: Auf der A4 Görlitz Richtung Dresden hat es zwischen Uhüst und Burkau einen Unfall in der Baustelle gegeben. Dort gibt es außerdem eine Ölspur. Die A72 Zwickau Richtung Chemnitz ist zwischen Hartenstein und Stolberg Nord nach einem Unfall gesperrt. Es staut sich auf 4 Kilometern. Letzte freie Ausfahrt ist Hartenstein. Die B170 Zinnwald Dresden ist zwischen Kipsdorf und dem Abzweig nach Dönsten in beiden Richtungen nach einem Unfall gesperrt. Im Kreis Görlitz ist die Straße zwischen Lückendorf und Eichgraben nach einem Unfall gesperrt. Und in Dresden ist die Wiener Straße zwischen der Beethovenstraße und der Oskarstraße nach einem Unfall gesperrt. Geblitzt wird in Dresden auf der Dürerstraße stadteinwärts, es blitzt auch auf der Strehlener Straße stadteinwärts und außerdem am Terrassenufer. Melde auch du uns Staus und Blitzer unter 0800 50 5 mal die 9.
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7: Ich bin Colin, hallo. In der EU gelten jetzt schärfere Regeln für sogenanntes Greenwashing bei Werbung mit Klimaslogans. Begriffe wie umweltfreundlich oder klimaneutral dürfen nur noch auf Produkte gedruckt werden, wenn die Hersteller das auch belegen können. Dafür reicht es auch nicht aus, wenn irgendwo zum Ausgleich Bäume gepflanzt werden. Verbraucher sollen so vor falschen Versprechungen geschützt werden. Bei Verstößen drohen Geldstrafen. Deutschland hat einen neuen Solarrekord geknackt. Seit Anfang des Jahres ist bereits mehr Solarstrom produziert worden als im gesamten Jahr 2025. Finn Riebesel Freundlieb mit den Zahlen.
8: Rund 90,2 Terawattstunden sind seit Jahresbeginn in nicht mal 9 kompletten Monaten zusammengekommen. 2025 waren es insgesamt etwa 90. Verantwortlich dafür sind laut Bundesverband Solarwirtschaft ungewöhnlich viele Sonnenstunden in diesem Jahr und der stetige Ausbau von Solaranlagen. Verbandchef Carsten König spricht von einer Nachricht, auf die Deutschland stolz sein kann.
7: In Großbritannien sind Polizei und Militär auf und rund um einen Stützpunkt der Luftwaffe im Großeinsatz. Mehrere Männer wurden festgenommen, Bombenexperten untersuchen Fahrzeuge. Die Basis im Südwesten Englands wird auch von der US-Luftwaffe im Krieg gegen den Iran genutzt. In Augustusburg können sich Musikfans jetzt auf ein weltweit einmaliges Klangerlebnis freuen. Dort ist eine 360-Grad-Orgel in der Stadtkirche eingeweiht worden. Aus über 4000 Pfeifen sollen Barockwerke, Filmmusik und sogar Schlager erklingen. 6 Orgelwerke sind in der ganzen Kirche verteilt, sagt uns Organist Pascal Kaufmann.
9: Wir haben Schweberegister, ein Panflötenregister. Wir haben besondere Röhrenglocken, Vulkanbasspfeifen, wo quasi die Leute drauf sitzen, bis zu 8 Meter sind die lang. Des Weiteren haben wir hier ein Akkordeonregister, ein Marimbaphonregister, einen Celesta. Alles lässt sich von einem Generalspieltisch aus ansteuern und damit erhält man einen 360-Grad-Klangeffekt.
7: Die deutsche Fußballnationalelf muss heute Abend wieder in der Nations League ran. In Augsburg spielt das DFB-Team mit dem neuen Bundestrainer Jürgen Klopp an der Seitenlinie gegen Griechenland. Der setzt dieses Mal auf Alexander Nübel statt Marc-André Ter Stegen im Tor.
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11: Sonnig ist es am späten Nachmittag, dazu nur ein paar Wolken und es bleibt trocken. Die Temperaturen liegen bei 22 bis 25 Grad. Morgen geht das ähnlich weiter. Sonne und Wolken im Mix, kein Regen in Sicht. Maximal werden es 26 Grad.
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11: Die A72 Zwickau Richtung Chemnitz ist zwischen Hartenstein und Stolberg Nord nach einem Unfall gesperrt. Es staut sich auf 5 Kilometern. Letzte freie Ausfahrt ist Hartenstein. Die B170 Zinnwald Dresden ist zwischen Kipsdorf und dem Abzweig nach Dönsten in beiden Richtungen nach einem Unfall gesperrt. Im Kreis Görlitz gibt es zwischen Lückendorf und Eichgraben nach einem Unfall eine Sperrung. Und in Dresden ist die Wiener Straße zwischen der Beethovenstraße und der Oskarstraße nach einem Unfall dicht. Geblitzt wird in Dresden auf der Dürerstraße stadteinwärts. Es blitzt auch auf dem Terrassenufer und dann noch auf der Strehlener Straße stadteinwärts. Melde auch du uns Staus und Blitzer unter 0800 50 5 mal die 9.
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7: B6 Leipzig Richtung Wurzen. Achtung, zwischen Borsdorf und Altenbach ist ein Unfall passiert. Die A72 Zwickau Richtung Chemnitz ist zwischen Hartenstein und Stolberg Nord nach einem Unfall gesperrt. Es staut sich auf 5 Kilometern. Letzte freie Ausfahrt ist Hartenstein. Die B170 Zinnwald Dresden ist zwischen Kipsdorf und dem Abzweig nach Dönsten in beiden Richtungen nach einem Unfall gesperrt. Im Kreis Görlitz ist die Straße zwischen Lückendorf und Eichgraben nach einem Unfall voll gesperrt. Und in Dresden ist die Wiener Straße zwischen der Beethovenstraße und der Oskarstraße nach einem Unfall voll gesperrt. Geblitzt wird in Dresden auf der Dürerstraße stadteinwärts. Ein Blitzer steht auch am Terrassenufer und außerdem auf der Strehlener Straße stadteinwärts. Melde auch du uns Staus und Blitzer unter 0800 50 5 mal die 9.
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9: Ich bin Colin, hallo. Die EU geht gegen sogenanntes Greenwashing bei Werbung vor. Es gelten jetzt schärfere Regeln. Produkte dürfen nicht mehr ohne weiteres als umweltfreundlich oder klimaneutral beworben werden. Mehr von Tim Britztrup.
10: Die Hersteller dürfen solche Begriffe im Werbesprech nur noch verwenden, wenn sie dafür Belege haben. Und da reicht es nicht, wenn zum Ausgleich irgendwo Bäume gepflanzt werden. Außerdem dürfen sich beispielsweise Energiekonzerne nicht als nachhaltig bezeichnen, weil sie auch Windenergie im Angebot haben, ihr Hauptgeschäft aber mit Öl und Gas machen. Auch selbst erfundene Umweltsiegel sind jetzt verboten. Bei Verstößen drohen Geldstrafen.
9: Deutschland hat einen neuen Solarrekord geknackt. Seit Anfang des Jahres ist bereits mehr Solarstrom produziert worden als im gesamten Jahr 2025. Finn Riebesel Freundlieb mit den Zahlen.
11: Rund 90,2 Terawattstunden sind seit Jahresbeginn in nicht mal 9 kompletten Monaten zusammengekommen. 2025 waren es insgesamt etwa 90. Verantwortlich dafür sind laut Bundesverband Solarwirtschaft ungewöhnlich viele Sonnenstunden in diesem Jahr und der stetige Ausbau von Solaranlagen. Verbandchef Carsten König spricht von einer Nachricht, auf die Deutschland stolz sein kann.
9: Etwa 3,8 Millionen Besucher sind bislang zum Münchner Oktoberfest gekommen. Das schätzt die Festleitung in einer Zwischenbilanz. Das sind 300.000 Gäste mehr als im letzten Jahr zu diesem Zeitpunkt. Der Bierabsatz liegt aber leicht unter dem Vorjahresniveau. Plauen richtet nächstes Jahr den Tag der Sachsen aus und rührt schon jetzt kräftig die Werbetrommel dafür. Nächste Woche stellt Oberbürgermeister Zenner die Stadt bei einer Feier in der Deutschen Botschaft in Prag vor. Am 3. Oktober steht Plauen beim Tag der offenen Tür im Landtag dann im Mittelpunkt. Für die deutsche Fußballnationalmannschaft steht heute das nächste Nations League-Spiel an und für Jürgen Klopp damit das zweite Spiel als Bundestrainer. In Augsburg spielt die DFB-Elf am Abend gegen Griechenland. Nach dem Unentschieden in den Niederlanden soll für Klopp jetzt der erste Sieg her.
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12: Trocken ist es heute Abend, dazu nur ein paar Wolken am Himmel. In der Nacht bleibt es meist klar und die Tiefstwerte liegen zwischen 13 und 8 Grad. In den Bergen kann es dabei vereinzelt Sturmböen geben. Morgen geht's mit Sonne und Wolken weiter, trocken bleibt's auch und maximal werden es 26 Grad.
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12: Auf der B6 Leipzig Richtung Wurzen ist zwischen Borsdorf und Altenbach ein Unfall passiert. Die B170 Zinnwald Dresden ist zwischen Kipsdorf und dem Abzweig nach Dönsten in beiden Richtungen nach einem Unfall gesperrt. Und im Kreis Görlitz ist die Straße zwischen Lückendorf und Eichgraben nach einem Unfall voll gesperrt. Geblitzt wird in Dresden auf der Dürer Straße stadteinwärts, außerdem auf dem Terrassenufer und es blitzt auch auf der Strehlener Straße stadteinwärts. Melde auch du uns Staus und Blitzer unter 0800 50 5 mal die 9.

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5: Im Kreis Oberspreewald-Lausitz, Achtung, auf der Straße zwischen Schwarzbach und Ruhland sind mehrere Tiere auf der Fahrbahn. Die B170 Zinnwald-Dresden ist zwischen Kipsdorf und dem Abzweig nach Dönschen in beiden Richtungen nach einem Unfall gesperrt. Außerdem, im Kreis Görlitz ist die Straße zwischen Lückendorf und Eichgraben nach einem Unfall voll gesperrt. Geblitzt wird in Dresden auf der Dürer Straße stadteinwärts, außerdem blitzt es auf der Strehlener Straße stadteinwärts und auch am Terrassenufer. Melde auch du uns Staus und Blitzer unter 0800 50 5 mal die 9.
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7: Ich bin Uwe, hallo. Die EU geht gegen sogenanntes Werbe-Greenwashing vor. Jetzt gelten schärfere Regeln. Produkte dürfen nicht mehr ohne weiteres als umweltfreundlich oder klimaneutral beworben werden. Mehr von Tim Britztrup.
8: Die Hersteller dürfen solche Begriffe im Werbesprech nur noch verwenden, wenn sie dafür Belege haben. Und da reicht es nicht, wenn zum Ausgleich irgendwo Bäume gepflanzt werden. Außerdem dürfen sich beispielsweise Energiekonzerne nicht als nachhaltig bezeichnen, weil sie auch Windenergie im Angebot haben, ihr Hauptgeschäft aber mit Öl und Gas machen. Auch selbst erfundene Umweltsiegel sind jetzt verboten. Bei Verstößen drohen Geldstrafen.
7: Deutschland hat einen neuen Solarrekord geknackt. Seit Anfang des Jahres ist bereits mehr Solarstrom produziert worden als im gesamten vergangenen Jahr. Verantwortlich dafür sind laut Bundesverband Solarwirtschaft ungewöhnlich viele Sonnenstunden in diesem Jahr und der stetige Ausbau von Solaranlagen. Klare Worte von Papst Leo in Frankreich. Bei einer Predigt im Wallfahrtsort Lourdes hat er zur Buße aufgerufen und dabei auch die katholische Kirche selbst in die Pflicht genommen. Er sprach von tiefen Wunden und schmerzhaften Irrwegen. In Lourdes trifft der Papst auch Opfer sexuellen Missbrauchs. Die Leipziger Polizei fahndet nach einem flüchtigen Straftäter. Der 22-Jährige ist bereits am Freitag aus der Psychiatrie in Alt-Scherbitz entkommen. Er lief bei einem Spaziergang auf dem Gelände weg. Es könnte sein, dass der 22-Jährige nach wie vor in der Leipziger Region unterwegs ist. Etwa 3,8 Millionen Besucher sind bislang zum Münchner Oktoberfest gekommen. Das schätzt die Festleitung in einer Zwischenbilanz. Das sind 300.000 Gäste mehr als im letzten Jahr zu dieser Zeit. Der Bierabsatz liegt aber leicht unterm Vorjahresniveau. Für die deutsche Fußballnationalelf steht heute das nächste Nations League-Spiel an und für Jürgen Klopp damit das zweite Spiel als Bundestrainer. In Augsburg spielt die DFB-Elf am Abend gegen Griechenland. Nach dem 1:1 in den Niederlanden soll nun der erste Sieg unter Klopp her.
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10: Trocken ist es heute Abend, dazu nur ein paar Wolken am Himmel. In der Nacht bleibt es meist klar und die Tiefstwerte liegen zwischen 13 und 8 Grad. In den Bergen kann es dabei vereinzelt Sturmböen geben. Morgen geht's mit Sonne und Wolken weiter, trocken bleibt's auch und maximal werden es 26 Grad.
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10: Auf der A4 Dresden Richtung Chemnitz, Vorsicht, zwischen dem Rastplatz am Steinberg Nord und Siebenlehen ist ein Unfall auf der rechten Spur passiert und es sind Leute auf der Autobahn. Die B170 Zinnwald Dresden ist zwischen Kipsdorf und dem Abzweig nach Dönsten in beiden Richtungen nach einem Unfall gesperrt. Im Kreis Görlitz ist die Straße zwischen Lückendorf und Eichgraben nach einem Unfall voll gesperrt. Im Kreis Oberspreewald-Lausitz sind zwischen Schwarzbach und Ruhland mehrere Tiere auf der Fahrbahn. Und im Kreis Sächsische Schweiz-Osterzgebirge ist die Straße zwischen dem Abzweig zur B6 und Wilsdorf nach einem Unfall gesperrt. Geblitzt wird in Dresden auf der Dürerstraße stadteinwärts, es blitzt auch am Terrassenufer und außerdem auf der Strehlener Straße stadteinwärts. Melde auch du uns Staus und Blitzer unter 0800 50 5 mal die 9.
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1: Auf der A4 Dresden Richtung Chemnitz bitte aufpassen. Zwischen dem Rastplatz am Steinberg Nord und Siebenlehen ist ein Unfall auf der rechten Spur passiert und es sind Leute auf der Autobahn. Die B170 Zinnwald Dresden ist zwischen Kipsdorf und dem Abzweig nach Dönsten in beiden Richtungen nach einem Unfall gesperrt. Im Kreis Oberspreewald-Lausitz sind auf der Straße zwischen Schwarzbach und Ruhland mehrere Tiere auf der Fahrbahn. Im Kreis Sächsische Schweiz-Osterzgebirge ist die Straße zwischen dem Abzweig zur B6 und Wilsdorf nach einem Unfall gesperrt. Und im Kreis Görlitz ist die Straße zwischen Lückendorf und Eichgraben nach einem Unfall voll gesperrt. Melde auch du uns Staus und Blitzer unter 0800 50 5 mal die 9.
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9: Trocken ist es heute Abend, dazu nur ein paar Wolken am Himmel. In der Nacht bleibt es meist klar und die Tiefstwerte liegen zwischen 13 und 8 Grad. In den Bergen kann es dabei vereinzelt Sturmböen geben. Morgen geht's mit Sonne und Wolken weiter, trocken bleibt's auch und maximal werden es 26 Grad.
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9: Im Kreis Sächsische Schweiz-Osterzgebirge ist die Straße zwischen dem Abzweig zur B6 und Wilsdorf nach einem Unfall gesperrt. Und im Kreis Görlitz ist die Straße zwischen Lückendorf und Eichgraben nach einem Unfall voll gesperrt. Melde auch du uns Staus und Blitzer unter 0800 50 5 mal die 9.

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1: Im Kreis Sächsische Schweiz-Osterzgebirge ist die Straße zwischen dem Abzweig zur B6 und Wilschdorf nach einem Unfall gesperrt. Und im Kreis Görlitz ist die Straße zwischen Lückendorf und Eichgraben nach einem Unfall voll gesperrt. Melde auch du uns Staus und Blitzer unter 0800 50 5 mal die 9.
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1: Mit KI-Support.
2: Wenig Wolken gibt's heute Nacht und es bleibt trocken. Die Temperaturen sinken auf 13 bis 8 Grad. Morgen geht's heiter bis wolkig weiter. Regen ist keiner in Sicht und es werden bis zu 26 Grad.
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2: Im Kreis Sächsische Schweiz-Osterzgebirge ist die Straße zwischen dem Abzweig zur B6 und Wilsdorf nach einem Unfall gesperrt. Melde auch du uns Staus und Blitzer unter 0800 50 5 mal die 9.
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1: Im Kreis Sächsische Schweiz-Osterzgebirge ist die Straße zwischen dem Abzweig zur B6 und Wilsdorf nach einem Unfall gesperrt. Melde auch du uns Staus und Blitzer unter 0800 50 5 mal die 9.
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1: 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Wetterupdate
4: mit KI-Support. Wenig Wolken gibt's heute Nacht und es bleibt trocken. Die Temperaturen sinken auf 13 bis 8 Grad. Morgen geht's heiter bis wolkig weiter. Regen ist keiner in Sicht und es werden bis zu 26 Grad.
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4: Im Kreis Sächsische Schweiz-Osterzgebirge ist die Straße zwischen dem Abzweig zur B6 und Wilsdorf nach einem Unfall gesperrt. Melde auch du uns Staus und Blitzer unter 0800 50 5 mal die 9.
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1: Im Kreis Sächsische Schweiz-Osterzgebirge ist die Straße zwischen dem Abzweig zur B6 und Wilschdorf nach einem Unfall gesperrt. Melde auch du uns Staus und Blitzer unter 0800 50 5 mal die 9.
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4: Ähnlich Wolken gibt's heute Nacht und es bleibt trocken. Die Temperaturen sinken auf 13 bis 8 Grad. Morgen geht's heiter bis wolkig weiter. Regen ist keiner in Sicht und es werden bis zu 26 Grad.
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4: Im Kreis Sächsische Schweiz-Osterzgebirge ist die Straße zwischen dem Abzweig zur B6 und Wilsdorf nach einem Unfall gesperrt. Melde auch du uns Staus und Blitzer unter 0800 50 5 mal die 9.
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1: Im Kreis Sächsische Schweiz-Osterzgebirge ist die Straße zwischen dem Abzweig zur B6 und Wilsdorf nach einem Unfall gesperrt. Melde auch du uns Staus und Blitzer unter 0800 50 5 mal die 9.
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4: Mit KI-Support. Wenig Wolken gibt's heute Nacht und es bleibt trocken. Die Temperaturen sinken auf 13 bis 8 Grad. Morgen geht's heiter bis wolkig weiter, Regen ist keiner in Sicht und es werden bis zu 26 Grad.
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4: Im Kreis Sächsische Schweiz-Osterzgebirge ist die Straße zwischen dem Abzweig zur B6 und Wilsdorf nach einem Unfall gesperrt. Melde auch du uns Staus und Blitzer unter 0800 50 5 mal die 9.

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1: Im Kreis Sächsische Schweiz-Osterzgebirge ist die Straße zwischen dem Abzweig zur B6 und Wilsdorf nach einem Unfall gesperrt. Melde auch du uns Staus und Blitzer unter 0800 50 5 mal die 9.
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1: Wolkig ist es heute und es bleibt trocken. Später wird auch mal die Sonne rauskommen. Dazu wird es ziemlich warm. Die Höchstwerte liegen bei 23 bis 26 Grad. Morgen geht's weiter mit viel Sonne und kaum Wolken. Trocken bei maximal 26 Grad.
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1: Nichts los auf den Straßen. Du hast überall freie Fahrt. Melde auch du uns Staus und Blitzer unter 0800 50 5 mal die 9.
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1: Nichts los auf den Straßen, du hast überall freie Fahrt. Melde auch du uns Staus und Blitzer unter 0800 50 5 mal die 9.
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1: Mit KI-Support.
2: Wolkig ist es heute und es bleibt trocken. Später wird auch mal die Sonne rauskommen. Dazu wird es ziemlich warm. Die Höchstwerte liegen bei 23 bis 26 Grad. Morgen geht's weiter mit viel Sonne und kaum Wolken. Trocken bei maximal 26 Grad.
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2: Es gibt gerade keine Staus.